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0: Wir haben eine SMS-Kurznachricht für Sie. 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
1: Mission Mainz erfüllt Ausrufezeichen, Plakate 8, Verhaftungen 0. Mission 2 folgt. Hol den Vorschlag, Anna.

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1: Um 7 Uhr mit Klaas Christoffersen. In Ludwigslust in der Nähe von Schwerin brennt ein Krankenhaus. Aktuell gibt es nach NDR-Informationen 2 Tote und mindestens 30 Verletzte. Aus der NDR-Nachrichtenredaktion Thomas Kuhlmann.
2: Um kurz vor 5:30 ging der erste Notruf ein. Mittlerweile brennt der Dachstuhl des LUB-Klinikums in Ludwigslust in voller Ausdehnung. Die Feuerwehr ist im Großeinsatz. Die Lage sei sehr dynamisch, meinte ein Sprecher vor Ort. Das gesamte Krankenhaus wird jetzt geräumt, auch die Nebengebäude. Alle Patientinnen und Patienten müssen raus. Sie werden an einem sicheren Ort auf dem Klinikgelände versorgt. Auch in die Notaufnahme konnte man zeitweise nicht rein. Sie ist inzwischen jedoch wieder freigegeben worden. Das Feuer ist nach Angaben der Einsatzkräfte im Dachstuhl der Radiologie ausgebrochen. Warum, ist unklar. Wegen der starken Rauchentwicklung sollen die Menschen in Ludwigslust die Türen und Fenster zumachen.
1: Die Bundesregierung ist sich bei mehreren großen Reformvorhaben offenbar einig geworden. Nach ARD-Informationen geht es um die Bereiche Arbeitsmarkt und Steuern. Was sich genau ändern soll, ist aber noch nicht bekannt. Aus Berlin Bianca Schwarz.
3: Es ist tatsächlich nichts nach außen gedrungen und es könnte ja auch ein gutes Zeichen sein, denn insgesamt waren alle sehr vorsichtig. Es haben wirklich alle gemeinsam großen Wert darauf gelegt, dass bis zu dieser Pressekonferenz heute um 9 Uhr keine Details verraten werden. Das Einzige, was man weiß, es gibt 2 Einigungen, eine im Bereich Wachstum und Beschäftigung und eine in Sachen Einkommenssteuerreform. Angekündigt waren die Gespräche ja bis Freitag inklusive eventuell, aber die Bundesregierung steht unter Druck. Wir erinnern uns, dass Bundeskanzler Merz schon kurz nach der Bundestagswahl letztes Jahr vom Herbst der Reformen gesprochen hat, aus dem jetzt ein Sommer der Reformen in diesem Jahr geworden ist. Und deswegen, die Bundesregierung muss liefern. Und dann müssen die ganzen Einigungen aus dem gestrigen Koalitionsgipfel ja auch noch beraten und im Bundestag beschlossen werden. Und da kann es schon nochmal hakelig werden, also das kann auch nochmal dauern.
1: Eine Woche nach den Erdbeben in Venezuela hat Übergangspräsidentin Rodriguez eine Staatstrauer ausgerufen. Sie solle 7 Tage dauern, erklärte Rodriguez auf Telegram. Nach offiziellen Angaben wurden bisher fast 2.300 Todesopfer geborgen. Mehr als 11.000 Menschen wurden verletzt, mehrere 10.000 gelten noch als vermisst. Die ersten internationalen Rettungsteams verlassen das Land wieder. Morgen wollen die Einsatzkräfte vom deutschen THW abreisen. Die Wahrscheinlichkeit, nach so vielen Tagen noch Lebende unter den Trümmern zu finden, gehe gegen null, hieß es. Der Gerichtshof der Europäischen Union entscheidet heute im Rechtsstreit um eine EU-Wettbewerbsstrafe gegen Google von mehr als 4 Milliarden Euro. Die Europäische Kommission hatte das Bußgeld 2018 verhängt. Aus der Nachrichtenredaktion Petra Mittermeier.
4: Die Behörde hatte Google vorgeworfen, das Betriebssystem Android auszunutzen. Ziel sei gewesen, die Marktposition seiner Suchmaschine auf unfaire Weise zu festigen. Die Strafe der EU-Kommission betrug ursprünglich 4,34 Milliarden Euro. Nachdem Google dagegen geklagt hatte, setzte das Gericht der EU in einem erstinstanzlichen Urteil den Betrag um 215 Millionen Euro herab. Google und sein Mutterkonzern Alphabet legten dagegen Einspruch beim EuGH ein.
1: Heute nimmt das Bundeskompetenzzentrum für die Bergung von Munition in der Nord- und Ostsee die Arbeit auf. Zum Start kommt Bundesumweltminister Schneider in den Hafen von Rostock. Nach Schätzungen liegen bis zu 1,6 Millionen Tonnen Munition aus dem Zweiten Weltkrieg auf dem Meeresgrund der deutschen Nord- und Ostsee, teilweise nur wenige Kilometer von den Stränden entfernt. Bei der Fußball-WM stehen alle 3 Gastgeber im Achtelfinale. In der Nacht setzten sich die USA mit 2:0 gegen Bosnien-Herzegowina durch. Dramatisch verlief vorher der 3:2-Sieg von Belgien gegen Senegal. Aus dem ARD-WM-Team Michael Küster.

0: Die Afrikaner lagen bis zur 86. Minute noch mit 2:0 vorne und mussten den endgültigen K.O. in der Nachspielzeit der Verlängerung einstecken durch einen Foulelfmeter. Weiter ist auch England, das mit der Demokratischen Republik Kongo viel Mühe hatte. Der WM-Neuling führte sogar zur Pause, bevor Bayern-Angreifer Harry Kane mit seinen beiden Toren das Spiel gedreht hat. Die Three Lions treffen am kommenden Montag auf Mexiko. Den Auftakt in den heutigen WM-Abend macht Europameister Spanien gegen Österreich. Die Mannschaft von Teamchef Ralf Rangnick hofft dabei ab 21 Uhr auf eine Sensation. 4 Stunden später kommt es dann zu einem weiteren europäischen Duell. Portugal trifft auf Kroatien. Dabei kommt es zum Aufeinandertreffen zweier Ü40-Spieler Cristiano Ronaldo und Luka Modric.
1: Das waren die Nachrichten.
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4: Und damit einen wunderschönen guten Morgen. Aktuell ist es sonnig hier in Oldenburg bei 15 Grad. Das bleibt aber den ganzen Tag nicht so. Es wird überwiegend wolkig und windig heute. Ab Mittag auch stark bewölkt und teils regnerisch bei heutigen Höchstwerten von um die 22 Grad. Bewölkt bleibt es auch in der Nacht. Die Temperaturen hier sinken auf um die 15 Grad ab. Und morgen dann der Freitag, der wird tagsüber wechselhaft. Vormittags und mittags ist auch leichter Regen möglich bei morgigen Höchstwerten von um die 21 Grad.
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4: Gucken wir zuerst einmal auf die Fernstraßen. Hier ist die A29, Anschlussstelle Oldenburg-Hafen zur Auffahrt in Richtung Osnabrück. Weiterhin gesperrt, das Ganze noch bis zum 10. Juli, also nächste Woche Freitag. Ansonsten aber freie Fahrt auf den Fernstraßen. Wir gucken ins Oldenburger Stadtgebiet. Hier stehen heute Asphaltierungsarbeiten in 3 Bauabschnitten der Maastrichterstraße, Straßburger Straße und Donnerschwer Straße an. Diese sorgen für Vollsperrungen auf Teilabschnitten. Umleitungsstrecken sind hier eingerichtet. Des Weiteren ist die Auguststraße ab heute im Einmündungsbereich der Ziegelhofstraße gesperrt. Die Bremerheerstraße ist aktuell stadtauswärts zwischen dem Gasweg und dem Bahnübergang gesperrt. Die Nanosterstraße ist stadteinwärts zwischen der Enanstraße und der Alexanderstraße dicht. Die Alexanderstraße selbst bleibt weiterhin noch stadtauswärts zwischen der Kreuzung Bürgerbuschweg und der Eisenbahnüberführung gesperrt. Die Straße Siebenberge, die ist im Einmündungsbereich zur Wilhelmshavener Heerstraße dicht und die Ludwigstraße ist voll gesperrt. Darüber hinaus haben wir noch 2 Dauerbaustellen hier in Oldenburg, einmal in der Tirpitzstraße und in der Ziegelhofstraße. Hier wird noch bis Herbst bzw. Ende des Jahres gebaut. Und geblitzt wird heute einmal in der Wienstraße und im Bürgerbuschweg. Achten Sie hier also besonders auf Ihr Tempo und kommen Sie allgemein gut und vor allen Dingen sicher durch den Verkehr im Nordwesten mit Ihrem Lokalsender Oldenburg 1. Mein Name ist Jürgen Radke, wir starten jetzt mit dem Morgen hier auf Oldenburg 1. Ich begrüße Sie und wir hören jetzt Kangaroo Court von Capital Cities.

Und damit auch nochmal ganz offiziell einen wunderschönen guten Morgen, Oldenburg. Wir schreiben Donnerstag, den 2. Juli 2026. Wir haben es jetzt 7:15 und wir werfen heute einen kleinen Blick zurück auf die letzten Wochen. Einerseits schauen wir 7:40 auf den diesjährigen Oldenburger Christopher Street Day. Aber wir werfen in etwa einer Stunde auch den Blick auf den Tag der Niedersachsen. Den gab es dieses Jahr in Braunschweig. Bei dem war nämlich auch Oldenburg 1 dabei und hat einen Beitrag zum Fest geleistet. Mehr dazu gibt es dann, wie gesagt, 7:45. Und 7:45 dann gibt es noch eine kleine Empfehlung aus dem Kinoprogramm. Da geht es heute, ohne zu viel verraten zu wollen, um einen Pianisten, der durch seine ungewöhnliche Gabe Teil einer Verbrecherbande wird. Da kann man also gespannt drauf sein und natürlich wie immer gibt es die Lokalnachrichten immer 9:30 und die Veranstaltungstipps immer 10:10.

Ich unterbreche das musikalische Programm einmal kurz für eine Empfehlung aus unserem Radioprogramm. Nämlich geht es hier ja bis 18 Uhr soweit weiter mit den regulären Sendungen. Wir haben den Morgen, den Vormittag, einmal die Mixtur und den Nachmittag. Aber auch danach geht es weiter, unter anderem heute Abend um 18 Uhr. Das ist nämlich der erste Donnerstag im Monat. Da läuft hier das Campusradio der Uni Oldenburg. Die Studierenden haben eine Sendung entworfen, die es dort zu hören gibt. Des Weiteren, wir haben natürlich auch einen TV-Sender, ich weiß nicht, ob Sie es wussten, aber man kann Oldenburg 1 nicht nur hören, sondern auch sehen. Da gibt es heute Abend eine weitere Ausgabe von Nachdenken mit Jaspers, einmal um 18 Uhr, da ist Thomas Sparr zu Gast. Und wer um 18 Uhr nicht passt, der kann auch um 20 Uhr einschalten, da wird das Ganze noch einmal wiederholt. Und für den Fall, dass man Oldenburg 1, also den Fernsehsender, nicht mehr empfangen kann, das kann durchaus vorkommen, dann muss man einmal den Sendersuchlauf aktivieren. Soweit, so gut. Wir machen jetzt weiter mit Peter Gabriel und Shock the Monkey.

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2: In Oldenburg sind ab sofort Plakate mit der Aufschrift Partyalarm zu sehen. Dabei handelt es sich um eine Kampagne der Marke Gemeinsam Oldenburg, die BürgerInnen zur aktiven Beteiligung bewegen soll. Wer den QR-Code auf den Plakaten scannt, kann auf der Plattform Gemeinsam Oldenburg angeben, welche Themen von besonderem Interesse sind. Beteiligung soll so mehr in den Alltag gebracht und möglichst einfach gestaltet werden. Gemeinnützige Vereine und soziale Institutionen können nun kostenlos ausrangierte Möbel von der Stadtverwaltung übernehmen. Möbel, die übrig bleiben, wenn zum Beispiel Ämter umziehen oder neu organisiert werden, werden in der Möbeltauschbörse in der alten Hauptpost zwischengelagert und können danach übernommen werden. Gegenstände, die keinen Nutzen finden, werden an internationale Hilfsprojekte übergeben. Die Geschäftsstelle der Städtischen Musikschule in der Baumgartenstraße 12 ist ab heute geschlossen. Für die gesamte Dauer der Sommerferien ist die Geschäftsstelle nicht erreichbar. Ab dem 12. August hat sie wieder zu den üblichen Zeiten geöffnet.
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2: Aktuell ist es größtenteils sonnig hier in Oldenburg. Es gibt vereinzelte Wolken am Himmel zu erblicken, aktuell bei 16 Grad. Den Rest des Tages sieht es aber eher anders aus. Den Großteil des Tages überbleibt es wolkig und windig. Ab Mittag wird es auch stark bewölkt und teils regnerisch bei einer heutigen Höchsttemperatur von 22 Grad. Heute Nacht bleibt es bewölkt. Die Temperaturen sinken hier auf um die 15 Grad ab. Und morgen wird dann ähnlich wie heute den ganzen Tag über wechselhaft und windig bei morgigen Höchstwerten von um die 21 Grad.
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2: Die A29 Anschlussstelle Oldenburg-Hafen zur Auffahrt in Richtung Osnabrück ist weiterhin gesperrt. Das Ganze noch bis Ende nächster Woche. Ansonsten aber freie Fahrt auf den Fernstraßen. Wir gucken also ins Oldenburger Stadtgebiet. Hier stehen Asphaltierungsarbeiten an, und zwar in drei Bauabschnitten der Maastrichter Straße, der Straßburger Straße und der Donnerschwerstraße. Deswegen gibt es da Vollsperrungen auf verschiedenen Teilabschnitten. Umleitungsstrecken sind hierfür aber eingerichtet. Die Auguststraße, die ist ab heute im Einmündungsbereich zur Ziegelhofstraße gesperrt. Die Bremer Heerstraße ist aktuell stadtauswärts zwischen dem Gasweg und dem Bahnübergang gesperrt. Die Nadorster Straße ist noch bis morgen stadteinwärts zwischen der Enanstraße und der Alexanderstraße gesperrt. Die Alexanderstraße selbst wiederum, die bleibt weiterhin auswärts zwischen der Kreuzung Bürgerbuschweg und der Eisenbahnüberführung gesperrt. Die Straße Siebenberge ist ebenfalls gesperrt mit seinem Einmündungsbereich der Wilhelmshavener Heerstraße. Auch das nur noch bis morgen. Und die Ludwigstraße, die bleibt voll gesperrt. Gucken wir auf unsere Dauerbaustellen. Zwei Stück haben wir hier in Oldenburg, einmal in der Tirpitzstraße und in der Ziegelhofstraße, und ebenfalls haben wir zwei Blitzer, passen Sie auf mit Ihrem Tempo, in der Wienstraße und im Bürgerbuschweg. Und das war's auch schon mit dem Verkehr hier auf Oldenburg 1. Kommen Sie weiterhin gut und vor allen Dingen sicher durch den Verkehr im Nordwesten. Hier jetzt mit Beggin von Monophonics.

0: Taylor Swift war das mit Eyes Open und am 20. Juni, da fand der alljährliche Christopher Street Day hier in Oldenburg statt. Der 32. war das an der Zahl. Tausende Menschen standen dabei auf den Straßen für die Rechte queerer Menschen ein. Benjamin Köpper war vor Ort und hat einmal mit den Demo-TeilnehmerInnen gesprochen.
1: Vielfalt.
2: Erfüllung.
3: Gemeinsamkeit.
4: Liebe.
5: Stolz.
6: Auch wenn es nicht geregnet hat, waren viele Regenbögen zu sehen. Rund 10.000 Menschen gingen für die Rechte queerer Menschen auf die Straße. Egal ob mit eigenem Wagen oder als Fußgruppe, hier versammelten sich die Menschen, um auf die LGBTQ+-Community aufmerksam zu machen. Queere Menschen finden sich nicht nur auf Demos. Sie sind ArbeitskollegInnen, Familienangehörige und FreundInnen. Für die Teilnehmenden ist es wichtig, dass dieser Teil der Gesellschaft gleich behandelt wird.
7: Das ist ein ganz wichtiges Zeichen für eine bunte, vielfältige Gesellschaft, für Toleranz, Respekt und dass wir weiterhin für queere Rechte in Deutschland kämpfen.
8: Weil wir immer noch nicht an dem Punkt sind, wo es normal ist, queer zu sein oder anders zu sein als das, was das Patriarchat von uns fordert.
9: Weil ich mich dann vielleicht ein bisschen freier fühle, akzeptiert und gefunden von Menschen, die genauso fühlen und empfinden wie ich.
10: Also gerade, dass wir in allen Ländern so einen Rechtsruck verspüren, finde ich das besonders wichtig, dass wir für unsere Rechte eintreten. Also nicht nur, dass wir neue Rechte bekommen, damit wir gleichberechtigt sind, sondern dass wir die Rechte, die wir jetzt haben, auch erhalten. Das, glaube ich, ist nämlich in großer Gefahr im Moment.
6: In den 1960er Jahren gab es für queere Menschen kaum Safe Spaces. Einer dieser war das Stonewall Inn, eine Gay Bar in New York City. Doch in 1969 kam es in der Bar zu einer Reihe von gewalttätigen Konflikten zwischen LGBTQ+-Personen und der Polizei. Das markierte den Neubeginn im Kampf für Gleichbehandlung und Anerkennung. Und das weltweit. Ein Jahr nach dem Stonewall-Aufstand wurde der Christopher Street Gay Liberation Day organisiert und dort eine Demo abgehalten. Der erste CSD. Die Stonewall-Bar steht auch heute noch an der Christopher Street. Daher der Name Christopher Street Day. 1995 gab es dann auch die erste CSD-Veranstaltung bei uns hier in Oldenburg. Laute Musik, bunte Wägen und gute Laune. Bei 30 Grad zogen die DemonstrantInnen durch die Oldenburger Innenstadt. Schätzungen zufolge identifizieren sich heute 12% der Deutschen als LGBTQ+-Personen. Das sind 10 Millionen Menschen. Demnach gibt es mehr queere Menschen in Deutschland als EinwohnerInnen in Österreich. Auch wenn sie ein großer Teil der Gesellschaft sind und in den letzten 50 Jahren auch einige Erfolge erzielt wurden, ist seit 2012 die Gewalt gegen sexuelle und geschlechtliche Minderheiten in der Bundesrepublik nicht gesunken, sondern gestiegen.
11: Im Betracht auf Pride, vielleicht gerade auch einfach die Spaltung der Gesellschaft, die man sieht, der Rechtsruck, den man sieht, dass wir irgendwie nicht mehr richtig eine große gemeinsame Gesellschaft sind, die sich alle untereinander lieb haben und das fehlt irgendwie.
12: Der Rechtsruck, sage ich mal, der anhaltende und dass auch immer mehr Gewalt gibt halt gegen Transpersonen, gegen Lesben, gegen Schwule, dass das halt dazu nimmt.
13: Ja, die aufkommende Diversity-Feindlichkeit, das Aufkommen der AfD, das ist schon eine sehr prekäre Situation, denke ich.
14: Oh, ich glaube, die Rückschritte der letzten Jahre, also wir waren an einem guten Punkt zwischenzeitlich und irgendwie schiebt sich das alles gerade wieder in eine ganz falsche Richtung.
6: Es gibt also noch einiges zu tun. Der Rechtsruck in der Gesellschaft und die steigende Gewalt bereiten den Menschen Sorgen. Was wünscht man sich für die Zukunft?
15: Gleichberechtigung für alle Menschen.
16: Ja, einfach mehr Vielfalt, mehr Sichtbarkeit, ja, mehr Akzeptanz, mehr Toleranz.
7: Ja, dass die Menschen friedlich zusammenleben, dass wir respektvoll miteinander umgehen und dass wir alles akzeptieren, wie Menschen miteinander umgehen, diese Vielfalt leben. Ich glaube, da können wir als Gesellschaft total von profitieren.
14: Mehr Gemeinsamkeit, mehr Zusammenhalt.
11: Dass jeder die Person lieben kann, die sie lieben möchte.
9: Dass irgendwann, naja, weltweit ist toleranter wird, so wie hier, dass man nicht mehr fürchten muss, dass man, wenn man rausgeht, angefeindet wird, nur wenn man anders fühlt, anders aussieht oder anders denkt.
6: Auch wenn dieses Jahr wegen der Hitze sich nicht so viele BesucherInnen zum CSD aufgemacht haben wie sonst, ist die Pride Parade auch in diesem Jahr ein eindrucksvolles Zeichen für Vielfalt und Akzeptanz. Der Christopher Street Day ist eine Erinnerung daran, dass die Regenbögen nicht so schnell aus Oldenburg

0: Queens of the Stone Age waren das mit Make It With You. Und jetzt ist es gleich 10 vor 8 und das bedeutet, es ist Zeit für die ersten Oldenburg 1 Veranstaltungstipps des Tages.
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0: Heute findet eine Exkursion zur Kunstinstallation Alphabet Mensch, Reflexion des Anthropozäns von Insa Winkler statt. 7 lebensgroße Stahlfiguren im Oldenburger Stadtraum laden dazu ein, innezuhalten und nachzudenken. Bei einem gemeinsamen Stadtspaziergang eröffnet Insa Winkler Räume für Wahrnehmung und einen regen Austausch. Die Exkursion startet heute um 16 Uhr im Kulturzentrum PFL. Die Lebenswege schwuler Männer in der NS-Zeit sind das Thema des Dokumentarfilms Paragraph 175. Rob Epstein und Jeffrey Friedman zeigen mit ihrem Film das Schicksal der Homosexuellen im Dritten Reich auf, eine komplett vernachlässige Randerscheinung zu der Zeit. Den Film gibt es heute Abend um 18.30 Uhr im Kinoladen zu sehen. Und zu guter Letzt, heute geht es weiter in Bremen mit der Breminale. Noch bis Sonntag gibt es am Osterdeich jeden Abend Musik unter freiem Himmel. Und auch heute gibt es unter anderem mit dem australischen Soul- und Popkünstler Joel Saracula um 18 Uhr in der Papinale Krakinale. Darüber hinaus gibt es mit der britischen Band Grandma's House auch Post-Punk und Grunge zu hören. Die Band spielt dann ab 21 Uhr auf der Flutbühne. Aber warum so lange warten, wenn wir auch direkt reinhören können? Hier sind Grandma's House mit Baby, You're a Winner.

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1: Um 8 Uhr mit Klaas Christoffersen. In Ludwigslust in der Nähe von Schwerin brennt ein Krankenhaus. Aktuell gibt es nach NDR-Informationen 2 Tote und mindestens 30 Verletzte. Aus der NDR-Nachrichtenredaktion Thomas Kuhlmann.
2: Um kurz vor 5:30 ging der erste Notruf ein. Mittlerweile brennt der Dachstuhl des LUB-Klinikums in Ludwigslust in voller Ausdehnung. Die Feuerwehr ist im Großeinsatz. Die Lage sei sehr dynamisch, meinte ein Sprecher vor Ort. Das gesamte Krankenhaus wird jetzt geräumt, auch die Nebengebäude. Alle Patientinnen und Patienten müssen raus. Sie werden an einem sicheren Ort auf dem Klinikgelände versorgt. Auch in die Notaufnahme konnte man zeitweise nicht rein. Sie ist inzwischen jedoch wieder freigegeben worden. Das Feuer ist nach Angaben der Einsatzkräfte im Dachstuhl der Radiologie ausgebrochen. Warum, ist unklar. Wegen der starken Rauchentwicklung sollen die Menschen in Ludwigslust die Türen und Fenster zumachen.
1: Union und SPD haben sich im Koalitionsausschuss auf ein großes Reformpaket geeinigt. Details sind noch nicht bekannt. Aus Berlin, Kirsten Girschig.
3: Fast 8 Stunden haben die Spitzen von Union und SPD hinter verschlossenen Türen im Kanzleramt verhandelt. Wenig Drang nach draußen. Um 9 Uhr sollen die Ergebnisse in einer Pressekonferenz vorgestellt werden, im Garten des Kanzleramts. Seit Monaten haben die Koalitionspartner an Reformen gearbeitet. Diese sollen die Bürger steuerlich entlasten und der stagnierenden Wirtschaft neuen Schwung geben. In vielen Punkten waren sich CDU, CSU und SPD bereits vor dem Treffen im Kanzleramt einig. Bei der Steuer sollen kleinere und mittlere Einkommen entlastet werden. Offen war noch, wie die Gegenfinanzierung aussehen könnte. Auch bei der Flexibilisierung der Arbeitszeit gab es noch offene Punkte. Hier konnte die Koalition offenbar am Ende Ergebnisse erzielen.
1: Trotz Fachkräftemangels in Deutschland bleibt das Potenzial ausgebildeter Zugewanderter oft ungenutzt. Zu dieser Erkenntnis kommt eine Arbeitsmarktstudie der Bertelsmann Stiftung. Aus der NDR-Nachrichtenredaktion Amir Brecht.
4: Laut der Studie arbeiten viele Migrantinnen und Migranten in niedrig qualifizierten Positionen und das auch, wenn sie einen anerkannten höheren Abschluss haben. Die genannten Gründe sind sehr unterschiedlich, von sprachlichen Hürden über komplizierte Anerkennungsverfahren von Berufserfahrung bis hin zu Diskriminierung. Im Schnitt verdienen Migranten fast 20% weniger als deutsche Beschäftigte. Gleichzeitig sind sie für viele Branchen wie Pflege, Gastronomie oder Reinigung unverzichtbar. Die Stiftung fordert deshalb mehr Sprachförderung, schnellere Anerkennung ausländische Abschlüsse und weniger Bürokratie. Fachkräftemangel ist immer noch eines der größten Probleme der deutschen Wirtschaft.
1: Der deutsche Halbleiterkonzern Infineon eröffnet heute Vormittag in Dresden eine neue Chipfabrik. Rund 1000 neue Arbeitsplätze sollen dort entstehen. Infineon hat nach eigenen Angaben rund 5 Milliarden Euro in das Werk investiert. Außerdem wird das Projekt von der EU mit mehr als 900 Millionen Euro gefördert. Durch ein neues europäisches Chipgesetz soll die Souveränität und Wettbewerbsfähigkeit Europas im Bereich der Halbleitertechnologien gestärkt werden. Hintergrund ist die steigende Nachfrage nach Halbleitern, etwa für erneuerbare Energien, Rechenzentren und Elektromobilität. Eine Woche nach den Erdbeben in Venezuela hat Übergangspräsidentin Rodriguez eine Staatstrauer ausgerufen. Sie solle 7 Tage dauern, erklärte Rodriguez auf Telegram. Nach offiziellen Angaben wurden bisher fast 2300 Todesopfer geborgen. Mehr als 11.000 Menschen wurden verletzt, mehrere 10.000 gelten noch als vermisst. Die ersten internationalen Rettungsteams verlassen das Land wieder. Morgen wollen die Einsatzkräfte vom deutschen THW abreisen. Die Wahrscheinlichkeit, nach so vielen Tagen noch Lebende unter den Trümmern zu finden, gehe gegen Null, hieß es. Bei der Fußball-WM haben die USA, Belgien und England das Achtelfinale erreicht. Während Belgien und England in ihren Spielen lange zurücklagen, schafften es die USA trotz Unterzahl nach einer roten Karte gegen ihren Top-Stürmer Bellingham. Aus dem ARD-WM-Team Michael Küster.
5: Am Ende ist es ein fast problemloser 2:0 Erfolg über Bosnien-Herzegowina gewesen. Die US-Boys stehen damit im Achtelfinale und bekommen es dort mit Belgien zu tun. Die Europäer haben sich zuvor in einer spannenden Partie mit 3:2 nach Verlängerung gegen den Senegal durchgesetzt. Die Afrikaner lagen bis zur 86. Minute noch mit 2:0 in Führung. Auch England ist weiter. Das Team von Trainer Thomas Tuchel musste beim 2:1 über die Demokratische Republik Kongo ebenfalls kämpfen. Nach einem 0:1 Pausenrückstand

0: Rückstand traf Bayern-Stürmer Harry Kane doppelt. Im Achtelfinale wartet nun Co-Gastgeber Mexiko.
1: Das waren die Nachrichten.
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4: Es ist aktuell sonnig mit vereinzelten Wolken am Himmel hier in Oldenburg bei 17 Grad. Den ganzen Tag über wird es aber eher wolkig und windig werden. Am Mittag wird es auch stark bewölkt und teils regnerisch. Heutige Höchsttemperatur liegt bei ungefähr 22 Grad. Bewölkt bleibt es auch in der Nacht. Temperaturen sinken hier auf um die 15 Grad ab. Und morgen dann der Freitag, der wird tagsüber wechselhaft und windig bei Höchstwerten von um die 21 Grad.
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4: Die A29, Anschlussstelle Oldenburg-Hafen, zur Auffahrt in Richtung Osnabrück ist weiterhin gesperrt. Das Ganze noch bis Ende nächster Woche. Ansonsten aber freie Fahrt auf den Fernstraßen. Wir gucken uns Oldenburger Stadtgebiet. Hier stehen heute Asphaltierungsarbeiten an, und zwar in drei Bauabschnitten der Maastrichter Straße, der Straßburger Straße und der Donnerschwer Straße. Diese Asphaltierungsarbeiten sorgen für Vollsperrungen auf Teilabschnitten. Umleitungsstrecken sind hier allerdings eingerichtet. Des Weiteren ist die Auguststraße im Einmündungsbereich zur Ziegelhofstraße gesperrt. Die Bremer Heerstraße ist aktuell stadtauswärts zwischen dem Gasweg und dem Bahnübergang gesperrt. Die Nadoster Straße ist stadteinwärts gesperrt zwischen der Enanstraße und der Alexanderstraße. Das Ganze noch bis morgen. Die Alexanderstraße selbst bleibt weiterhin stadtauswärts zwischen der Kreuzung Bürgerbuschweg und der Eisenbahnüberführung gesperrt. Und die Straße Siebenberge, die ist weiterhin im Einmündungsbereich der Wilhelmshavener Heerstraße dicht. Aber auch das ist morgen vorbei. Gucken wir auf unsere Dauerbaustellen. Zwei Stück haben wir hier in Oldenburg. Einmal in der Tirpitzstraße und in der Ziegelhofstraße. Hier wird noch gebaut bis Herbst bzw. Ende des Jahres. Und zwei Blitzer haben wir ebenfalls. Einmal in der Wienstraße und im Bürgerbuschweg. Achten Sie hier also besonders auf Ihr Tempo. Und kommen Sie allgemein gut und vor allen Dingen sicher durch den Verkehr im Nordwesten mit Ihrem Lokalsender Oldenburg 1. Sie hören weiterhin der Morgen im Studio für Sie ist weiterhin Thjörben Radke. Und wir hören jetzt Costa Süd von Banamaje.

0: Eurythmics waren das mit When Tomorrow Comes. Und im Juni, da fand der Tag der Niedersachsen in Braunschweig statt. Auf insgesamt über 47.000 Quadratmetern wurde da gesungen, getanzt und performt. Und Oldenburg 1 war dieses Jahr nicht nur dabei, sondern mittendrin auf dem Volksfest. Was wir da gemacht haben, was da so passiert ist, das gibt's jetzt von Werner Reiterer.
1: Schon vor der Eröffnung hatte Braunschweigs Oberbürgermeister Dr. Thorsten Kornblum einiges an Vorfreude parat.
2: Wir sind sehr stolz darauf, dass wir das hier ausrichten dürfen zum ersten Mal. Und von daher freue ich mich sehr, dass viele, viele hier sind. Wir haben jetzt allerdings Ihnen zuliebe ein bisschen oldenburgisches Wetter damit begonnen. Aber ich hoffe, es hört jetzt auf zu regnen. Aber auch sonst kommen wir in Deutschland auch gut damit klar.
1: Auch die niedersächsische Innenministerin Daniela Behrens hat damit kein Problem.
3: Also Wetter ist Wetter und in Niedersachsen sind wir sturmfest und erdverwachsen und wenn ein bisschen nieselig ist, dann ist es egal, weil das Programm ist einfach so wundervoll. Ein Programm mit allem drum und dran, dann haben wir eine Ausrichterstadt hier in Braunschweig, die sich auch fantastisch eingebracht hat. Es steckt einfach sehr, sehr viel Arbeit in einem solchen Tag der Niedersachsen. Wir wollen hier schöne Stunden verleben, schöne 3 Tage, Musik genießen, Ehrenamt genießen, aber dass das möglich ist, da arbeiten ganz viele ganz lange für und daher ist das auch ein Fest, das ehrenamtlich für Ehrenamtliche ausrichten. Und da bin ich ganz stolz drauf.
1: Das Ehrenamt ist dabei der Kern der Veranstaltung, welche vom Ministerpräsident Olaf Lies eröffnet wurde.
4: Ich erkläre den 39. Tag der Niedersachsen hier in Braunschweig gemeinsam mit euch für offiziell eröffnet. Schön, dass ihr alle da seid. Ein tolles Wochenende.
1: Auch der Landesvater sieht hier ganz klar das Ehrenamt in Niedersachsen im Fokus.
5: Wir zeigen Menschen, die sich engagieren und hier gibt es die Begegnung. Also es sind nicht, wir reden nicht über Menschen, sondern hier kann man mit Menschen hin. Man kann sehen, was für Erfahrungen die gemacht haben, was für einen Werdegang die haben. Wie ehrlicherweise das Ehrenamt diese Menschen auch gestärkt hat, die sie erst befähigt hat, oder das Ehrenamt sie erst befähigt hat, auch andere Dinge zu machen. Also Ehrenamt ist ja auch eine Chance, ist ja auch ein Sprungbrett, ist ja auch eine Erfahrung. Und das mal zu erleben, wenn man mit Menschen spricht, das wird, glaube ich, vielen große Freude machen.
1: Der Landesverband Bürgermedien Niedersachsen, kurz LBN, war auch mit einem Stand vertreten. Am Samstag wurden hier gemeinschaftlich sowohl im Radio als auch im TV Sendungen für den Tag der Niedersachsen produziert. In einem Interview mit Radio Uckerwelle erzählt der Vorsitzende des Landesverbandes Wolfram Bese-Jöpkes, was der LBN ist und wie die Live-Produktion im Radio und TV zum Landesfest zustande kam.
6: Der Landesverband der niedersächsischen Bürgermedien ist ein Interessenverband der Bürgersender in Niedersachsen. Wir sind 15 Sender, die darüber in diesem Landesverband Mitglieder sind. Und wir vertreten gemeinschaftliche Interessen, die einzelne Sender so nicht durchsetzen könnten. Andere Sender hatten ja schon lange mal den Tag der Niedersachsen. Zu der Zeit waren wir aber noch nicht gemeinschaftlich so stark unterwegs. Also wir hätten es wahrscheinlich auch schon letztes Jahr in Osnabrück machen können. Haben wir aber irgendwie nicht. Und wir als Uckerwelle haben jetzt gesagt, okay, wir sind jetzt mal in einer Gastgeberfunktion. Wir gucken mal, wie wir die alle zusammenkriegen und offensichtlich hat es gut geklappt und wir sind sehr, sehr froh, dass auch insbesondere die Fernsehsender, wir haben ja 3 Fernsehsender mit Oldenburg 1, mit H1 und mit TV38, die hier auch mit dem kompletten Ü-Wagen und Kamerateam unterwegs waren. Da haben wir uns sehr stark für gemacht, dass das eben auch machbar ist, denn auch Bilder sprechen manchmal eine andere Sprache und das ist vielleicht ganz gut gewesen.
1: Gut war es dann auch. Mit einer TV-Sendung mit einer Länge von über 50 Minuten und einer Live-Radiosendung wurde gezeigt, was zusammen geht. Am letzten Tag konnte dann Bilanz gezogen werden. Von Oberbürgermeister Dr. Kornblum wurden die Erwartungen nicht nur erfüllt.
2: Es wurde übertroffen. Wir sind wirklich überwältigt von der positiven Stimmung und guten Atmosphäre hier. Wir hatten mit dem Veranstaltungstag gestern Abschluss schon 400.000 Besucherinnen und Besucher. Und wenn Petrus ein bisschen mithilft jetzt, dann knacken wir auf jeden Fall die 500.000. Wir haben mit 300.000 gerechnet. Das ist ein überwältigender Erfolg. Und besonders freut mich natürlich die positive Rückmeldung, insbesondere der vielen Ausstellerinnen und Aussteller, der Ehrenamtlichen in diesem Land, die gesagt haben, wir konnten unsere Arbeit so vielen Menschen präsentieren. Das war wirklich toll.
1: Also ein voller Erfolg. Der Tag der Niedersachsen in Braunschweig war nicht nur ein großes Landesfest, sondern auch das bisher größte Fest, welches in Braunschweig stattfand. Grund genug für Daniela Behrens, einen Blick in die Zukunft zu werfen.
3: Das Landesfest findet alle 2 Jahre statt und 2028 werden wir in Emden den Tag der Niedersachsen ausrichten. Und es wird sicherlich wieder ganz anders sein, weil Emden ist viel kleiner als Braunschweig, liegt an der Küste und hat sicherlich da auch ein besonderes maritimes Flair. Und auch das macht den Tag der Niedersachsen aus, dass er sehr davon lebt, in welcher Stadt er stattfindet, dass er die Stadtkultur immer mit aufnimmt.
1: Na dann kann man schon mal mit Freude auf 2028 schauen, wo dann Emden den nächsten Tag der Niedersachsen austrägt.
0: Die TV-Sendung vom Tag der Niedersachsen, die ist auf dem YouTube-Kanal von Oldenburg 1 zu sehen und die produzierten Radiobeiträge, die gibt's auf der Webseite von Radio Okerwelle nachzuhören. Und hier zu hören gibt's jetzt einmal Moby mit Why Does My Heart Feel So Bad?

Ein bisschen Moby am Morgen hier auf Oldenburg 1. Jetzt gibt's aber erstmal unseren Song des Tages. Der kommt heute von Eels und heißt Cap in Hand. Das Ganze ist eine Vorab-Single aus ihrem kommenden Studioalbum, das 16. Studioalbum mittlerweile, Cookie Happened. Und mit Cap in Hand bieten sie einen wirklich bittersüßen und wunderschön angeschlagenen ersten Vorgeschmack auf das neue Album. Der Song wird aus der Perspektive einer Person erzählt, bei der die sich endlich ihren Fehlern stellt und nun versucht, die Dinge wieder in Ordnung zu bringen. Der warmherzige, wehmütige und leise triumphierende Song gibt den Ton für ein Album an, auf dem Mark Oliver Everett den Blick auf die kleinen Siege des Lebens, die unvermeidlichen Enttäuschungen und das seltsame Wunder richtet, überhaupt gelebt zu haben. Hören wir doch mal rein. Hier sind Eels mit Cap in Hand.

Cap in Hand war das von Eels, und wenn es gefallen hat, das 16. Studioalbum von Eels, Cookie Happened, kommt am 16. Oktober raus.

0: Home ist das von The More or Less und ich unterbreche ja eigentlich wirklich ungern. Wir haben es jetzt 8:30 und damit ist es Zeit für die Oldenburg 1 Lokalnachrichten. Und die gibt's jetzt von Rawa Sali, der hat die live im Studio für Sie.
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3: In Oldenburg sind ab sofort Plakate mit der Aufschrift Party Alarm zu sehen. Dabei handelt es sich um eine Kampagne der Marke Gemeinsam Oldenburg, die BürgerInnen zur aktiven Beteiligung bewegen soll. Wer den QR-Code auf den Plakaten scannt, kann auf der Plattform Gemeinsam Oldenburg angeben, welche Themen von besonderem Interesse sind. Beteiligung soll so mehr in den Alltag gebracht und möglichst einfach gestaltet werden. Gemeinnützige Vereine und soziale Institutionen können nun kostenlos ausrangierte Möbel von der Stadtverwaltung übernehmen. Möbel, die übrig sind, wenn Ämter umziehen oder neu organisiert werden, in der Möbeltauschbörse in der alten Hautpost zwischengelagert und können danach übernommen werden. Gegenstände, die keinen Nutzen finden, werden an internationale Hilfsprojekte übergeben. Die Geschäftsstelle der Städtischen Musikschule in der Baumgartenstraße 12 ist ab heute geschlossen. Für die gesamte Dauer der Sommerferien ist die Geschäftsstelle nicht erreichbar. Ab dem 12. August hat sie dann wieder zu den üblichen Zeiten geöffnet.
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0: Ja, wolkig ist es in Oldenburg hier aktuell bei 18 Grad und den ganzen Tag über bleibt es auch wolkig und windig noch dazu. Ab Mittag wird es dann stark bewölkt und teils auch regnerisch bei einer heutigen Höchsttemperatur von 22 Grad. Den Nachmittag klart es dann aber wieder ein bisschen auf. Heute Nacht bleibt es überwiegend bewölkt, die Temperaturen sinken noch um die 15 Grad ab und morgen der Freitag, der ist tagsüber ebenfalls wechselhaft und windig bei morgigen Höchstwerten von so um die 21 Grad.
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0: Wir werfen einen Blick auf die Fernstraßen in und um Oldenburg. Hier ist nur die A29, Anschlussstelle Oldenburg-Hafen, zur Auffahrt in Richtung Osnabrück weiterhin gesperrt. Das Ganze bis Ende nächster Woche. Gucken wir ins Stadtgebiet. Hier stehen aktuell Asphaltierungsarbeiten an, und zwar in drei Bauabschnitten der Maastrichter Straße, der Straßburger Straße und der Donnerschwer Straße. Aufgrund dessen kann es zu Vollsperrungen auf Teilabschnitten kommen. Es sind Umleitungsstrecken eingerichtet. Weiter geht's mit der Auguststraße, die ist ab heute im Einmündungsbereich zur Ziegelhofstraße dicht. Die Bremer Heerstraße ist aktuell stadtauswärts gesperrt, und zwar zwischen dem Gasweg und dem Bahnübergang. Die Nadoster Straße ist stadteinwärts gesperrt zwischen der Enanstraße und der Alexanderstraße, das allerdings nur noch bis einschließlich morgen. Die Alexanderstraße selbst bleibt weiterhin stadtauswärts zwischen der Kreuzung Bürgerbuschweg und der Eisenbahnüberführung gesperrt. Und die Straße Siebenberge, die ist ebenfalls bis morgen noch gesperrt, und zwar im Einmündungsbereich der Wilhelmshavener Heerstraße. Gucken wir auf unsere Dauerbaustellen. Hier könnte es noch ein bisschen länger dauern, einmal in der Tirpitz Straße und in der Ziegelhofstraße. Bis Ende des Jahres wird hier noch gebaut und geblitzt, aber nur heute wird heute in der Wienstraße und im Bürgerbuschweg. Achten Sie hier also besonders auf Ihr Tempo und kommen Sie allgemein gut und vor allen Dingen sicher durch den Verkehr im Nordwesten mit Ihrem Lokalsender des Vertrauens, Oldenburg 1 und dem Morgen. Und jetzt auch mit David Bowie und Let's Dance.

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1: Heute findet eine Exkursion zur Kunstinstallation Alphabet Mensch Reflexion des Anthropozäns von Insa Winkler statt. 7 lebensgroße Stahlfiguren im Oldenburger Stadtraum laden dazu ein, innezuhalten und nachzudenken. Bei einem gemeinsamen Stadtspaziergang eröffnet Insa Winkler Räume für Wahrnehmung und einen regen Austausch. Die Exkursion, die startet heute um 16 Uhr im Kulturzentrum PFL. Die Lebenswege schwuler Männer in der NS-Zeit, die sind das Thema des Dokumentarfilms Paragraph 175. Rob Epstein und Jeffrey Friedman zeigen in ihrem Film das Schicksal der Homosexuellen im Dritten Reich auf, eine komplett vernachlässigte Randerscheinung in der Zeit. Den Film, den gibt es heute Abend um 19.30 Uhr im Kinoladen zu sehen. Und zu guter Letzt, heute geht es weiter in Bremen mit der Breminale. Noch bis Sonntag gibt's am Osterdeich jeden Abend Musik unter freiem Himmel. Heute unter anderem mit dem australischen Soul- und Popkünstler Joel Saracula, von dem wir gleich auch etwas hören werden. Der ist heute Abend um 18 Uhr in der Papinale Krakenale auf der Bühne. Und darüber hinaus gibt es mit der britischen Band Grandma's House auch noch Post-Punk und Grunge zu hören. Diese Band spielt dann ab 21 Uhr auf der Flutbühne. Für mich ist das noch ein bisschen zu lange hin, deswegen hören wir schon mal rein hier ein bisschen Joel Saracula, und zwar Loft Up.

0: 45 auf, Fragezeichen. Spitzensteuersatz rauf von 42 auf, Fragezeichen. Dazu noch eine Erbschaftssteuerreform. Wenn man das alles zusammengenommen hätte, wäre eine Entlastung rausgekommen für kleine und mittlere Einkommen. Bummelig zwischen 800 und 1000 Euro im Jahr. Es gab noch eine kleine Variante. Wahrscheinlich ist, dass es dazu kommen wird. Da wird dann möglicherweise der Reichensteuersatz raufgehen, weil die Union eben sich dagegen gesperrt hat, den Spitzensteuersatz auch noch anzufassen. Die Tatsache, dass man sich geeinigt hat, ist für diese Koalition ein Beweis dafür, es geht noch.
1: Trotz Fachkräftemangels wird in Deutschland das Potenzial vieler Zugewanderter nicht ausreichend genutzt. Zu der Erkenntnis kommt eine Arbeitsmarktstudie der Bertelsmann Stiftung. Demnach arbeiten viele Migrantinnen und Migranten in niedrig qualifizierten Positionen, auch wenn sie einen anerkannten höheren Abschluss hätten. Als Gründe nennt die Studie sprachliche Hürden, komplizierte Anerkennungsverfahren von Berufserfahrungen oder auch Diskriminierung. Die Stiftung fordert deshalb mehr Sprachförderung und ausländische Abschlüsse in Deutschland unbürokratischer anzuerkennen. Wirtschaftsverbände bezeichnen den Fachkräftemangel seit Jahren als eines der größten Standortprobleme in Deutschland. Der Brand in einem Krankenhaus in Ludwigslust bei Schwerin ist unter Kontrolle. Zwei Patienten sind laut Polizei ums Leben gekommen. Am frühen Morgen war von mehr als 30 Verletzten die Rede. Aus der NDR-Nachrichtenredaktion Pascal Küpper.
2: Ausgebrochen war das Feuer heute früh in einem Patientenzimmer. Dadurch geriet auch der Dachstuhl der Radiologie in Brand. Krankenhaus und Nebengebäude wurden evakuiert. Einige Patienten konnten sich selbst in Sicherheit bringen, andere mussten vom Personal nach draußen geschoben werden. Zwischendurch war die Notaufnahme geschlossen, sie ist aber wieder freigegeben. Ein Großaufgebot der Feuerwehr hat den Brand unter Kontrolle gebracht. Was ihn ausgelöst hat, ist noch unklar.
1: Für Angehörige gibt es auch eine Telefon-Hotline. Die Nummer finden Sie auf ndr.de. In Venezuela steigt die Zahl der Erdbebenopfer. Mittlerweile haben die Behörden fast 2300 Tote bestätigt. Zehntausende Menschen werden noch nach wie vor vermisst. Die Einsatzkräfte finden kaum noch Überlebende. Im besonders schwer betroffenen Ort Katia La Mar versuchen Rettungsteams seit 3 Tagen, einen Mann aus den Trümmern eines Hauses zu ziehen. Das 7-stöckige Gebäude war beim Doppelerdbeben vor einer Woche über ihm eingestürzt. Ärzte und Hilfsorganisationen warnen vor dem Ausbruch von Krankheiten. Die katastrophalen Zustände könnten Malaria- oder Dengue-Infektionen beschleunigen. Der Generalbundesanwalt hat erstmals Anklage wegen der gesprengten Nord Stream Pipelines vor knapp 4 Jahren erhoben. Sie richtet sich gegen den mutmaßlichen Drahtzieher, das hat dessen Anwalt bestätigt. Nach Informationen von ARD, Süddeutscher Zeitung und der Zeit werden dem Ukrainer unter anderem Angriffe auf zivile Infrastruktur, das Herbeiführen einer Sprengstoffexplosion und Kriegsverbrechen vorgeworfen. Das Hanseatische Oberlandesgericht in Hamburg muss die Anklage nun prüfen. Bei der Fußball-WM haben die USA, Belgien und England das Achtelfinale erreicht. Während Belgien und England in ihren Spielen lange zurücklagen, schafften es die USA trotz Unterzahl nach einer roten Karte gegen ihren Topstürmer Belgien. Aus dem ARD-WM-Team Michael Küster.
3: Am Ende ist es ein fast problemloser 2:0 Erfolg über Bosnien-Herzegowina gewesen. Die US-Boys stehen damit im Achtelfinale und bekommen es dort mit Belgien zu tun. Die Europäer haben sich zuvor in einer spannenden Partie mit 3:2 nach Verlängerung gegen den Senegal durchgesetzt. Die Afrikaner lagen bis zur 86. Minute noch mit 2:0 in Führung. Auch England ist weiter. Das Team von Trainer Thomas Tuchel musste beim 2:1 über die Demokratische Republik Kongo ebenfalls kämpfen. Nach einem 0:1 Pausenrückstand traf Bayern-Stürmer Harry Kane doppelt. Im Achtelfinale wartet nun Co-Gastgeber Mexiko.
1: Das waren die Nachrichten.
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7: Ja, draußen zieht es mehr und mehr zu, aktuell bei 19 Grad. Und das ist so ein kleiner Vorgeschmack, was wir den Rest des Tages noch haben werden. Den ganzen Tag über wird es wolkig und windig. Ab Mittag wird es stark bewölkt und teils regnerisch. Und erst ab Nachmittag klart es da wieder ein bisschen auf. Bewölkt bleibt es aber den ganzen Tag bei einer heutigen Höchsttemperatur von um die 22 Grad. In der Nacht bleibt es überwiegend bewölkt. Die Temperaturen sinken auf um die 15 Grad ab. Und morgen, der

0: Freitag, der ist tagsüber wechselhaft und windig, also ähnlich wie heute insgesamt bei Höchstwerten von 21 Grad.
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0: Mit einem Blick auf die Fernstraßen, hier ist die A29 Anschlussstelle Oldenburg-Hafen zur Auffahrt in Richtung Osnabrück weiterhin gesperrt. Das Ganze noch bis Ende nächster Woche, sonst aber freie Fahrt auf den Fernstraßen. Wir werfen einen Blick ins Oldenburger Stadtgebiet. Hier stehen aktuell Asphaltierungsarbeiten an, und zwar in drei Bauabschnitten der Maastrichter Straße, Straßburger Straße und Donnerschwer Straße. Die sorgen für Vollsperrungen auf Teilabschnitten. Die Umleitungsstrecken sind hier allerdings eingerichtet. Gucken wir auf die Auguststraße, die ist im Einmündungsbereich zur Ziegelhof Straße gesperrt. Das Ganze seit gestern. Die Bremer Heerstraße ist aktuell stadtauswärts zwischen dem Gasweg und dem Bahnübergang gesperrt. Die Nadoster Straße ist noch bis morgen stadteinwärts gesperrt zwischen der Enanstraße und der Alexanderstraße. Die Alexanderstraße selbst bleibt weiterhin stadtauswärts gesperrt zwischen der Kreuzung Bürgerbuschweg und der Eisenbahnüberführung. Und die Straßen Siebenberge, die ist ebenfalls noch bis morgen gesperrt, und zwar im Einmündungsbereich der Wilhelmshavener Heerstraße. Gucken wir auf unsere Dauerbaustellen. Gebaut wird weiterhin in der Tirpitzstraße und in der Ziegelhofstraße. Das zieht sich da auch noch ein wenig länger, und geblitzt wird ebenfalls. Die mobilen Blitzer sind heute postiert worden, einmal in der Wienstraße und im Bürgerbuschweg. Achten Sie hier also besonders auf Ihr Tempo und kommen Sie allgemein gut und vor allen Dingen sicher durch den Verkehr im Nordwesten mit Ihrem Lokalsender Oldenburg 1. Mein Name ist Jörn Radke. Morgen, ich begleite Sie noch eine gute Stunde durch die Sendung der Morgen hier auf Oldenburg 1, die wir jetzt beginnen wollen, die letzte Stunde, mit Wonderful Life von Hertz.

0: Das Stimmen eines Pianos, das ist ein Handwerk der absoluten Präzision. Doch was passiert, wenn man diese Gabe für das Verbrechen nutzt? Und kann man das überhaupt fürs Verbrechen nutzen? Im neuen Kinofilm The Piano Tuner, da knackt ein ruhiger Klavierstimmer mit seinem speziellen Gehör plötzlich die sichersten Tresore. Den neuen Klassiker stellt ihn Rawa Sali mit unserem heutigen Kinotipp einmal vor.
1: Der ruhige und hochbegabte Pianist Nicky White steht am Beginn einer vielversprechenden Karriere, als eine seltene Hörstörung sein Leben abrupt verändert. Unter Hyperakusis versteht man eine krankhafte Überempfindlichkeit gegenüber Schall, der normalerweise noch nicht als unangenehm laut empfunden wird. Diese Krankheit sorgt dafür, dass selbst leise Geräusche für Nicky White schmerzhaft werden. Aufgeben will der Pianist trotzdem nicht. Stattdessen findet er eine neue Aufgabe als Klavierstimmer. Ein Beruf, bei dem sein extrem feines Gehör plötzlich zum Vorteil wird.
2: Harry Horowitz, Klavierstimmung und Reparaturen. Das ist Nicky. Mein Lehrling hat ein sehr empfindliches Gehör. Glauben Sie es oder nicht, er ist ein Virtuose.
1: An der Seite des erfahrenen, aber altersbedingt schwerhörigen Harry Horowitz arbeitet er in wohlhabenden Haushalten in New York und wächst dem alten Meister schnell wie ein Sohn ans Herz. Als Nicky im Haus eines Kunden zufällig entdeckt, dass er mit seinem speziellen Gehör auch Tresore öffnen kann, gerät er in eine gefährliche graue Zone. Der zwielichtige Kopf eines Diebestrios Uri erkennt Whites Talent und versucht ihn in lukrative Aufträge zu verwickeln.
3: Hallo?
4: Wie lange brauchen Sie noch? Es ist laut.
5: So lange, wie wir brauchen. Es sei denn, du öffnest den Safe. Heilige Scheiße. Wenn du richtig Geld verdienen willst, ruf mich an.
1: Parallel entwickelt sich eine zarte Beziehung zu der ehrgeizigen Musikstudentin Ruthie, die Nicky White an das Leben erinnert, das er verloren hat. Er begeistert sie beim Klavierstimmen in einem Konservatorium mit seinem Gehör.
6: Das absolute Gehör?
3: Ja.
6: Was ist das?
3: E. G. C, As, S, B.
6: Schließ die Augen, du schummelst.
3: Aha. C, Fis, As, E, E7, B9, F7, Kreuz 5, Kreuz 9, Fis, G, A, Eis, H über Dis. C-Dur 7, Kreuz 11, B13, Fis, Moll, 7, B6, E7, Kreuz 9, G-Moll 11, E-Dur 7, Kreuz 5, Dis, Moll, B5. Und ein Cis-Dur-Akkord über einem offenen E-Moll-Akkord. Der Elektra-Akkord von Strauss.
1: Doch steigende medizinische Kosten für die Frau seines Auftragsgebers Horowitz treiben Nicky tiefer in kriminelle Machenschaften. Bald droht alles zu kippen. Beruflich, moralisch und privat.
3: Harry Horowitz?
6: Der ausstehende Betrag beläuft sich auf 36.000 Dollar.
7: Woher willst du so viel Geld nehmen?
3: Ich krieg das hin.
8: Mach keine Dummheiten. Hast du verstanden?
3: Was soll das? Hey!
7: Vergiss es, ich bin raus.
9: Harry ist ein ganz besonderer Mensch. Und eine Freundin. Sie hat wunderschöne Hände.
10: Was ist los, Nicky?
9: Öffne den Safe. Öffne den Safe. Öffne den Safe.
7: Ich bin ein Klavierstimmer.
1: Regie führt der kanadische Oscar-Gewinner Daniel Rocha, bekannt durch seinen Dokumentarfilm Navalny. Den Hauptprotagonist Nicky White spielt Leo Udall, der unter anderem aus der Serie The White Lotus bekannt ist. Der bekannte Pianist, der Charakterdarsteller und Filmproduzent Dustin Hoffman verkörpert Harry, den alternden Mentor von Nicky. Die Kompositionsstudentin und Pianistin Ruthie wird von Havana Rose Liu gespielt, während der israelische Schauspieler Leo Ras den Anführer des Diebestrios spielt. Die Kritiken für den Film The Piano Tuner fallen überwiegend positiv aus. So glänzt er laut Out Now aus der Schweiz mit seinem Charme und einer gewissen Prise Witz. Auch der Cast erweist sich im Film als exzellent in ihrer Schauspielkunst. Aber das wirkliche Paradestück sei der Sound als erzählerisches Element. Geräusche, Frequenzen und Stille werden hier nicht nur zur Atmosphäre, sondern zum zentralen Spannungsfaktor und schaffen damit ein intensives, fast körperliches Kinoerlebnis. Schwächen zeigen sich jedoch im letzten Drittel, denn die Handlungen der Charaktere würden weniger nachvollziehbar werden. Außerdem quetsche Daniel Roher laut Filmstarts.de zu viel in seinen Film hinein. Der Film sei eine Kombination aus Charakterdrama, Crime-Thriller, eine Coming-of-Age-Story, eine Vater-Sohn-Geschichte, eine Romanze und eine Sitcom mit Musik. So würden manche Sequenzen an Fokus verlieren. Aber weil das Szenario in all seinen Schattierungen zu interessant erzählt, zu attraktiv ins Bild gesetzt und vom Charme der Besetzung erwärmt werde, würden Zusehende keineswegs das Interesse an der Handlung oder gar den Figuren verlieren.
0: Ein charmanter Genre-Mix aus Liebesgeschichte, Drama und Heist-Thriller. Der Film The Piano Tuner, der läuft heute Abend um 18.45 Uhr im Casablanca-Kino. Den gibt es da zu sehen. Zu hören gibt es nun einmal The Asteroids Galaxy Tour und Major.

0: Milo war das mit Howling at the Moon um mittlerweile auf die Sekunde genau 9:30. Das bedeutet natürlich ein weiteres Mal. Es ist Zeit für die Oldenburg 1 Lokalnachrichten und die hat Lea Pieklaps jetzt live im Studio für Sie.
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2: In Oldenburg sind ab sofort Plakate mit der Aufschrift Partyalarm zu sehen. Dabei handelt es sich um eine Kampagne der Marke Gemeinsam Oldenburg, die BürgerInnen zur aktiven Beteiligung bewegen soll. Wer den QR-Code auf den Plakaten scannt, kann auf der Plattform Gemeinsam Oldenburg angeben, welche Themen von besonderem Interesse sind. Beteiligung soll so mehr in den Alltag gebracht und möglichst einfach gestaltet werden. Gemeinnützige Vereine und soziale Institutionen können nun kostenlos ausrangierte Möbel an der Stadtverwaltung übernehmen. Möbel, die übrig sind, wenn Ämter umziehen oder neu organisiert werden, werden in der Möbeltauschbörse in der alten Hauptpost zwischengelagert und können danach übernommen werden. Gegenstände, die keinen Nutzen finden, werden an internationale Hilfsprojekte übergeben. Die Geschäftsstelle der städtischen Musikschule in der Baumgartenstraße 12 ist ab heute geschlossen. Für die gesamte Dauer der Sommerferien ist die Geschäftsstelle nicht erreichbar. Ab dem 12. August hat sie wieder zu den üblichen Zeiten geöffnet.
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0: Es ist stark bewölkt und windig hier in Oldenburg bei 20 Grad. Aktuell kann man den Himmel noch ein bisschen sehen, aber den Rest des Tages zieht es immer und immer weiter zu. Den ganzen Tag bleibt es bewölkt und windig. Ab Mittag kommt auch noch ein bisschen Regen dazu. Erst gegen Nachmittag klart es hier ein bisschen auf bei einer Höchsttemperatur heute von 22 Grad. In der Nacht wird es ebenfalls überwiegend bewölkt. Die Temperaturen sinken auf um die 15 Grad ab. Und morgen dann ist es tagsüber wechselhaft bewölkt und windig, also im Grunde genommen ähnlich wie heute bei einer Höchsttemperatur morgen von 21 Grad.
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0: Freie Fahrt auf den Fernstraßen, außer natürlich die A29, Anschlussstelle Oldenburg-Hafen. Zur Auffahrt in Richtung Osnabrück, die ist weiterhin gesperrt. Das Ganze noch bis Ende nächster Woche. Gucken wir ins Stadtgebiet. Hier stehen Asphaltierungsarbeiten an, und zwar in drei Bauabschnitten. Einmal in der Maastrichter Straße, in der Straßburger Straße und in der Donnerschwer Straße. Die sorgen für Vollsperrung auf Teilabschnitten, deswegen sind Umleitungsstrecken hier eingerichtet. Weiter geht's mit der Auguststraße, die ist seit gestern im Einmündungsbereich zur Ziegelhofstraße gesperrt. Die Bremer Heerstraße ist aktuell stadtauswärts zwischen dem Gasweg und dem Bahnübergang gesperrt. Die Nadorster Straße, die ist ebenfalls gesperrt, und zwar stadteinwärts zwischen der Enanstraße und der Alexanderstraße. Das Ganze noch bis morgen. Die Alexanderstraße selbst bleibt weiterhin stadtauswärts gesperrt, und zwar zwischen der Kreuzung Bürgerbuschweg und der Eisenbahnüberführung. Die Straße Siebenberge, und die ist noch bis morgen gesperrt im Einmündungsbereich der Wilhelmshavener Heerstraße. Gucken wir auf unsere Dauerbaustellen. Gebaut wird aktuell in der Tirpitzstraße und in der Ziegelhofstraße, das Ganze noch etwas länger. Und geblitzt wird heute ebenfalls. Die mobilen Blitzer sind aufgestellt worden, einmal in der Wiedenstraße und im Bürgerbuschweg. Und das war es auch fürs Erste mit dem Oldenburger Verkehr. Kommen Sie weiterhin gut und vor allem sicher für den Verkehr im Nordwesten. Jetzt mit den Cooks und She Moves in Her Own Way.

Mine is the Magic, das ist das 7. Studioalbum von Get Well Soon, der Band des Mannheimer Sängers und Musikers Konstantin Gropper. Er gründete die Gruppe Mitte der Nullerjahre und feiert in diesem Jahr das 20-jährige Jubiläum von Get Well Soon und überblickt er sowohl auf sein Leben als auch auf seine Karriere als Musiker zurück. Es sei Musik für Menschen mittleren Alters, so sagt er selbst, also für alle, die wie er in den 90er Jahren mit Grunge und Indie-Rock aufgewachsen sind. Diesen Teen Spirit sollen die mit der kompletten Band live im Studio aufgenommenen neuen Songs auch vermitteln. Neben der musikalischen Welt von Nirvana, Buffalo Tom oder Pavement greift Gropper auch auf seine eigenen Songs von früher zurück. 5 der Lieder stammen von einer 2014 erschienenen EP, mit deren Produktion der Sänger nie so ganz glücklich war, und jetzt wurden sie neu arrangiert und musikalisch etwas ausgefeilter wieder aufgenommen. Aber dabei soll es nicht bleiben, denn für dieses Jahr hat Gropper auch noch ein zweites neues Album von Get Well Soon angekündigt, welches dann im Herbst erscheinen soll. 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
1: Heute findet eine Exkursion zur Kunstinstallation Alphabet Mensch, Reflexion des Anthropozäns von Insa Winkler statt. 7 lebensgroße Stahlfiguren im Oldenburger Stadtraum laden dazu ein, innezuhalten und nachzudenken. Bei einem gemeinsamen Stadtspaziergang eröffnet Insa Winkler Räume für Wahrnehmung und einen regen Austausch. Die Exkursion, die beginnt heute um 16 Uhr im Kulturzentrum PFL. Die Lebenswege schwuler Männer in der NS-Zeit, die sind heute das Thema des Dokumentarfilms Paragraph 175. Rob Epstein und Jeffrey Friedman zeigen mit ihrem Film das Schicksal der Homosexuellen im Dritten Reich auf, eine komplett vernachlässigte Randerscheinung zu dieser Zeit. Den Film, den gibt's heute Abend um 19:30 im Kinoladen zu sehen. Und zu guter Letzt geht's heute weiter in Bremen mit der Breminale. Bis Sonntag noch gibt's am Osterdeich jeden Abend Musik unter freiem Himmel, heute unter anderem mit dem australischen Soul- und Pop-Künstler Joel Saracula um 18 Uhr in der Pappinale Krakinale. Und darüber hinaus gibt es mit der britischen Band Grandma's House auch Post-Punk und Grunge zu hören. Die Band spielt dann heute ab 21 Uhr auf der Flutbühne. Da ist aber noch eine ganze Ecke hin, deswegen hören wir doch hier direkt schon mal rein. Hier sind einmal Grandma's House. Ein kleiner Vorgeschmack aufs Konzert heute Abend mit Dog.

Ein kleiner Vorgeschmack auf das Konzert von Grandma's House heute Abend. Dog war das. Die Band spielt heute Abend auf der Breminale, um genau zu sein, um 21 Uhr auf der Flutbühne. Jetzt haben wir es 5 vor 10 und damit ist es fast auch schon vorbei mit dem Morgen hier auf Oldenburg 1. Aber keine Sorge, um 10 übernimmt

Hier Lea Piklaps mit der Sendung am Vormittag. Die ist dann für Sie im Studio. Im Studio für Sie für die letzten 3 Stunden war Thjörben Rattke. Ich wünsche Ihnen noch einen angenehmen Donnerstag, ehe ich Sie in den Vormittag entlasse. Habe ich aber noch einen Song für Sie und das ist 1000 Miles von Vanessa Kalten. Ich sage auf Wiederhören und tschüss.

0: Um 10 Uhr mit Juliette Groß. Die Spitzen von Union und SPD haben in Berlin einen ihrer Reformpläne vorgestellt. Bundeskanzler Merz spricht von einem guten Tag. Aus der NDR-Nachrichtenredaktion Christiane Rüther.
1: Es gibt viele verschiedene Themenbereiche, bei denen sich die Regierungskoalition nun geeinigt hat. Ein Punkt: Steuerentlastungen. Das Volumen liegt bei 10 Milliarden Euro. Profitieren sollen vor allem

0: gesicherten Positionen, auch wenn sie einen anerkannten höheren Abschluss hätten. Als Gründe nennt die Studie sprachliche Hürden, komplizierte Anerkennungsverfahren von Berufserfahrungen oder auch Diskriminierung. Die Stiftung fordert deshalb, mehr Sprachförderung und ausländische Abschlüsse in Deutschland unbürokratischer anzuerkennen. Wirtschaftsverbände bezeichnen den Fachkräftemangel seit Jahren als eines der größten Standortprobleme in Deutschland. Der Online-Konzern Google muss nach einem Urteil des Europäischen Gerichtshofs eine Wettbewerbsstrafe in Höhe von 4,1 Milliarden Euro zahlen. Die Richterinnen und Richter in Luxemburg entschieden, dass das Unternehmen Herstellern von Android-Smartphones und Mobilfunkanbietern rechtswidrige Einschränkungen auferlegt hat, um die Marktdominanz seiner Suchmaschine zu stärken. Google hatte im Jahr 2018 gegen das Urteil zu einer Strafe von rund 4,3 Milliarden Euro geklagt. Letztendlich wurde lediglich die Höhe leicht herabgesetzt. Bei einem Brand im Krankenhaus in Ludwigslust sind zwei Menschen ums Leben gekommen. Laut Polizei handelte sich bei den Opfern um Patienten. Aus Schwerin, Anja Bauer.
1: Nach Angaben der Polizei war das Feuer gegen 16:30 in einem Patientenzimmer ausgebrochen. Dabei sei auch der Dachstuhl der Radiologie in Brand geraten. Das Krankenhaus wurde vollständig evakuiert, auch die Nebengebäude. Patienten seien an einem sicheren Ort auf dem Gelände versorgt worden, hieß es weiter. Die Notaufnahme war zeitweise nicht zugänglich, inzwischen ist sie aber wieder freigegeben worden. Ob es sich bei den beiden Toten um die Patienten handelt, in deren Zimmer das Feuer ausgebrochen war, ist noch unklar. Auch zur Brandursache konnten die Behörden noch keine Angaben machen.
0: In Venezuela steigt die Zahl der Erdbebenopfer. Mittlerweile haben die Behörden fast 2300 Tote bestätigt. Zehntausende Menschen werden nach wie vor vermisst. Die Einsatzkräfte finden kaum noch Überlebende. Im besonders schwer betroffenen Ort Cartia La Mar versuchen Rettungsteams seit 3 Tagen, einen Mann aus den Trümmern eines Hauses zu ziehen. Das 7-stöckige Gebäude war beim Doppelerdbeben vor einer Woche über ihm eingestürzt. Ärzte und Hilfsorganisationen warnen vor dem Ausbruch von Krankheiten. Die katastrophalen Zustände könnten Malaria- oder Dengue-Infektionen beschleunigen. Bei der Fußball-Weltmeisterschaft stehen jetzt alle 3 Gastgeberländer im Achtelfinale. Am frühen Morgen haben es nach Kanada und Mexiko auch die USA geschafft. Aus dem ARD-WM-Team Michael Küster.
2: Mit einem 2:0 über Bosnien-Herzegowina haben es die USA in die Runde der letzten 16 geschafft. Dort wartet jetzt Belgien, das sich in der Verlängerung mit 3:2 gegen den Senegal durchgesetzt hat. Auch England ist weiter nach einem 2:1 über die Demokratische Republik Kongo. Der heutige WM-Tag beginnt mit dem Auftritt der Spanier gegen Österreich. Der Europameister ist trotz durchwachsener Turnierleistungen Favorit. Anstoß in Los Angeles ist um 21 Uhr. Außerdem spielen in der kommenden Nacht Portugal gegen Kroatien und die Schweiz bekommt es mit Algerien zu tun.
0: Das waren die Nachrichten.
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6: Derzeit ist es hier bei uns in Oldenburg etwas bewölkt und auch windig bei 21 Grad. Den Tag über wird es voraussichtlich auch so bleiben. Ab heute Mittag könnte es dann auch etwas nass werden. Erst gegen Abend klart es dann wieder etwas auf und wir erreichen heute Höchsttemperaturen von 22 Grad. In der Nacht ist es dann überwiegend bewölkt bei Temperaturen um die 15 Grad und morgen wird es tagsüber wechselhaft und auch wieder windig bei maximal 21 Grad.
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6: Auf unseren Fernstraßen haben wir nach wie vor die Sperrung auf der A29, Anschlussstelle Oldenburg-Hafen zur Auffahrt in Richtung Osnabrück. Diese ist aktuell noch bis voraussichtlich Anfang Juli gesperrt. Auch in unserem Oldenburger Stadtgebiet ist einiges los. Es stehen Asphaltierungsarbeiten in 3 Bauabschnitten der Maastrichter Straße, Straßburger Straße und Donnerschwer Straße an. Diese sorgen für Vollsperrungen auf Teilabschnitten. Umleitungen sind hier aber eingerichtet. Außerdem haben wir auch die Auguststraße, die ist im Einmündungsbereich zur Ziegelhofstraße gesperrt. Die Bremer Heerstraße ist aktuell stadtauswärts zwischen dem Gasweg und dem Bahnübergang dicht. Die Nadoster Straße ist stadteinwärts zwischen der Ehrenstraße und der Alexanderstraße gesperrt. Die Alexanderstraße bleibt weiterhin stadtauswärts zwischen der Kreuzung Bürgerbuschweg und der Eisenbahnüberführung gesperrt. Die Straße 7

Berge ist im Einmündungsbereich der Wilhelmshavener Heerstraße gesperrt und auch unsere Dauerbaustellen sind nach wie vor dort. In der Tirpitzstraße, Hausnummer 39 bis Kreuzung Tappenbeckstraße und in der Ziegelhofstraße, Auguststraße bis Würzburger Straße. Die Blitzer wurden heute natürlich auch wieder aufgestellt. Achten Sie heute also ganz besonders auf Ihr Tempo in der Wienstraße und im Bürgerbuschweg. Kommen Sie nun gut und vor allem sicher durch den Verkehr. Mein Name ist Lea Piklaps und ich begleite Sie nun durch den Vormittag hier bei Oldenburg 1. Und den starten wir jetzt mit Musik von Michael Jackson, Beat It.

0: Am 20. Juni fand der alljährliche Christopher Street Day hier in Oldenburg statt, der insgesamt 32. an der Zahl. Tausende Menschen standen auf den Straßen für die Rechte queerer Menschen ein. Benjamin Köpper war vor Ort und hat mit den Demo-TeilnehmerInnen gesprochen.
1: Vielfalt.
2: Erfüllung.
3: Gemeinsamkeit.
4: Liebe.
5: Stolz.
6: Auch wenn es nicht geregnet hat, waren viele Regenbögen zu sehen. Rund 10.000 Menschen gingen für die Rechte queerer Menschen auf die Straße. Egal ob mit eigenem Wagen oder als Fußgruppe, hier versammelten sich die Menschen, um auf die LGBTQ+-Community aufmerksam zu machen. Queere Menschen finden sich nicht nur auf Demos. Sie sind ArbeitskollegInnen, Familienangehörige und FreundInnen. Für die Teilnehmenden ist es wichtig, dass dieser Teil der Gesellschaft gleich behandelt wird.
7: Das ist ein ganz wichtiges Zeichen für eine bunte, vielfältige Gesellschaft, für Toleranz, Respekt und dass wir weiterhin für queere Rechte in Deutschland kämpfen.
8: Weil wir immer noch nicht an dem Punkt sind, wo es normal ist, queer zu sein oder anders zu sein als das, was das Patriarchat von uns fordert.
2: Weil ich mich dann vielleicht ein bisschen freier fühle, akzeptiert und gefunden von Menschen, die genauso fühlen und empfinden wie ich.
9: Also gerade, dass wir in allen Ländern so einen Rechtsruck verspüren, finde ich das besonders wichtig, dass wir für unsere Rechte eintreten. Also nicht nur, dass wir neue Rechte bekommen, damit wir gleichberechtigt sind, sondern dass wir die Rechte, die wir jetzt haben, auch erhalten. Das, glaube ich, ist nämlich in großer Gefahr im Moment.
6: In den 1960er Jahren gab es für queere Menschen kaum Safe Spaces. Einer dieser war das Stonewall Inn, eine Gay Bar in New York City. Doch in 1969 kam es in der Bar zu einer Reihe von gewalttätigen Konflikten zwischen LGBTQ+-Personen und der Polizei. Das markierte den Neubeginn im Kampf für Gleichbehandlung und Anerkennung. Und das weltweit. Ein Jahr nach dem Stonewall-Aufstand wurde der Christopher Street Gay Liberation Day organisiert und dort eine Demo abgehalten. Der erste CSD. Die Stonewall-Bar steht auch heute noch an der Christopher Street. Daher der Name Christopher Street Day. 1995 gab es dann auch die erste CSD-Veranstaltung bei uns hier in Oldenburg. Laute Musik, bunte Wägen und gute Laune. Bei 30 Grad zogen die DemonstrantInnen durch die Oldenburger Innenstadt. Schätzungen zufolge identifizieren sich heute 12% der Deutschen als LGBTQ+-Personen. Das sind 10 Millionen Menschen. Demnach gibt es mehr queere Menschen in Deutschland als EinwohnerInnen in Österreich. Auch wenn sie ein großer Teil der Gesellschaft sind und in den letzten 50 Jahren auch einige Erfolge erzielt wurden, ist seit 2012 die Gewalt gegen sexuelle und geschlechtliche Minderheiten in der Bundesrepublik nicht gesunken, sondern gestiegen.
10: Im Betracht auf Pride, vielleicht gerade auch einfach die Spaltung der Gesellschaft, die man sieht, der Rechtsruck, den man sieht, dass wir irgendwie nicht mehr richtig eine große gemeinsame Gesellschaft sind, die sich alle untereinander lieb haben und das fehlt irgendwie.
11: Der Rechtsruck, sag ich mal, der anhaltende und dass auch immer mehr Gewalt gibt halt gegen Transpersonen, gegen Lesben, gegen Schwule, dass das weiter zunimmt.
12: Ja, die aufkommende Diversity-Feindlichkeit, das Aufkommen der AfD, das ist schon eine sehr prekäre Situation, denke ich.
13: Oh, ich glaube, die Rückschritte der letzten Jahre, also wir waren an einem guten Punkt zwischenzeitlich und irgendwie schiebt sich das alles gerade wieder in eine ganz falsche Richtung.
6: Es gibt also noch einiges zu tun. Der Rechtsruck in der Gesellschaft und die steigende Gewalt bereiten den Menschen Sorgen. Was wünscht man sich für die Zukunft?
8: Gleichberechtigung für alle Menschen.
14: Ja, einfach mehr Vielfalt, mehr Sichtbarkeit, mehr Akzeptanz, mehr Toleranz.
7: Ja, dass die Menschen friedlich zusammenleben, dass wir respektvoll miteinander umgehen und dass wir alles akzeptieren, wie Menschen miteinander umgehen, diese Vielfalt leben. Ich glaube, da können wir als Gesellschaft total von profitieren.
13: Mehr Gemeinsamkeit, mehr Zusammenhalt.
10: Dass jeder die Person lieben kann, die sie lieben möchte.
2: Dass irgendwann, weltweit ist toleranter wird, so wie hier, dass man nicht mehr fürchten muss, dass man, wenn man rausgeht, angefeindet wird, nur weil man anders fühlt, anders aussieht oder anders denkt.
6: Auch wenn dieses Jahr wegen der Hitze sich nicht so viele BesucherInnen zum CSD aufgemacht haben wie sonst, ist die Pride Parade auch in diesem Jahr ein eindrucksvolles Zeichen für Vielfalt und Akzeptanz. Der Christopher Street Day ist eine Erinnerung daran, dass die Regenbögen nicht so schnell aus Oldenburg verschwinden.

0: Es ist 10.30 Uhr und damit Zeit für unsere Oldenburg 1 Lokalnachrichten und die kommen nun live aus dem Studio von Thjörben Radke.
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2: In Oldenburg sind ab sofort Plakate mit der Aufschrift Partyalarm zu sehen. Dabei handelt es sich um eine Kampagne der Marke Gemeinsam Oldenburg, die BürgerInnen zur aktiven Beteiligung bewegen soll. Wer den QR-Code auf den Plakaten scannt, kann auf der Plattform Gemeinsam Oldenburg angeben, welche Themen von besonderem Interesse sind. Beteiligung soll so mehr in den Alltag gebracht und möglichst einfach gestaltet werden. Gemeinnützige Vereine und soziale Institutionen können nun kostenlos ausrangierte Möbel von der Stadtverwaltung übernehmen. Möbel, die übrig geblieben sind, wenn beispielsweise Ämter umziehen oder neu organisiert werden, werden in der Möbeltauschbörse in der alten Hauptpost zwischengelagert und können danach übernommen werden. Gegenstände, die keinen weiteren Nutzen finden, werden an internationale Hilfsprojekte übergeben. Die Geschäftsstelle der Städtischen Musikschule in der Baumgartenstraße 12 ist ab heute geschlossen. Für die gesamte Dauer der Sommerferien ist die Geschäftsstelle nicht erreichbar. Ab dem 12. August hat sie wieder zu den üblichen Zeiten geöffnet.
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0: Derzeit haben wir 21 Grad hier bei uns in Oldenburg an diesem bewölkten und auch etwas windigen Donnerstag. Ab heute Mittag sind dann auch leichte Regenschauer möglich. Erst gegen Abend klart es wieder etwas auf und wir erreichen heute Höchsttemperaturen von 22 Grad. In der Nacht ist es dann überwiegend bewölkt, bei Temperaturen um die 15 Grad. Und morgen am Freitag ist es tagsüber wechselhaft und auch etwas windig, bei maximal 21 Grad.
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0: Auf unseren Fernstraßen ist die A29 Anschlussstelle Oldenburg-Hafen zur Auffahrt in Richtung Osnabrück aktuell bis voraussichtlich Anfang Juli gesperrt. In unserem Stadtgebiet ist auch einiges los. Es stehen Asphaltierungsarbeiten in drei Bauabschnitten der Maastrichter Straße, Straßburger Straße und Donnerschwäher Straße an. Diese sorgen für Vollsperrungen auf Teilabschnitten, Umleitungen sind hier aber eingerichtet. Außerdem ist die Auguststraße im Einmündungsbereich zur Ziegelhofstraße gesperrt. Die Bremer Heerstraße ist aktuell stadtauswärts zwischen dem Gasweg und dem Bahnübergang gesperrt. Die Nadorster Straße ist stadteinwärts zwischen der Enernstraße und der Alexanderstraße dicht. Die Alexanderstraße bleibt weiterhin stadtauswärts zwischen der Kreuzung Bürgerbuschweg und der Eisenbahnüberführung gesperrt. Und die Straße Siebenberge ist im Einmündungsbereich der Wilhelmshavener Heerstraße gesperrt. Unsere Dauerbaustellen, die befinden sich nach wie vor in der Tirpitzstraße und in der Ziegelhofstraße und unsere Blitzer stehen in der Wienstraße und im Bürgerbuschweg. Kommen Sie nun gut und vor allem sicher durch den Verkehr. Hier bei Oldenburg 1 geht es nun weiter mit unserem Vormittag, jetzt mit Strict Machine von Goldfrapp.

Es ist 10.40 Uhr und das heißt, hier bei Oldenburg 1 wird es wieder Zeit für unser Album der Woche. Das ist aktuell Terrestrials von Pond. Und ja, der Tame Impala Frontman Kevin Parker war Mitglied der Band Pond. Aber nein, er ist schon über 10 Jahre raus und Pond mittlerweile eine eigenständige Größe der australischen Psychedelic-Rock-Szene. Aktuell besteht die Band aus 5 Musikern verschiedenster Rock- und Elektroprojekte und Terrestrials ist das mittlerweile 11. Album der Band. Auf der neuen Platte legen die 5 Australier ihren Fokus nun auf kantige Gitarren und Einflüsse aus New Wave, Post-Punk und 80er-Jahre-Rock. Dabei befolgen sie 3 selbst auferlegten Grundsätze. Kein Fass, keine Balladen und nichts, das wie Pink Floyd klingt. Das lässt Terrestrials viel kompakter und weniger psychedelisch klingen als die vorherigen Alben. Besonders heraussticht Two Hands. Hier wurden Pond inspiriert von der Sprengung der Yukon-Schlucht in Westaustralien, mit der auch die heilige Stätte von UreinwohnerInnen zerstört wurde. Generell geht es auf Terrestrials in so einigen Songs um die Zerstörung der eigenen Umwelt. Vielmehr aber darum, sich dieser entgegenzustellen. In das Album von Pond wollen wir nun jetzt natürlich auch erstmal reinhören. Viel Spaß mit Tourmaline von Pond.

Das waren Pond mit ihrem neuen Song Tourmaline. Terrestrials von Pond ist kein lautes Statement, sondern ein Album, das sich mit jedem Hören weiter entfaltet. Pond machen auf Terrestrials Musik für alle, die Psychedelic Rock mögen, der auch Goth gefallen könnte. Terrestrials von Pond ist am 19. Juni via Secretly Distribution erschienen. Hier geht's nun aber erstmal weiter mit Musik zum Tanzen, Dance von Slater.

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1: Heute findet eine Exkursion zur Kunstinstallation Alphabet Mensch – Reflexion des Anthropozäns von Insa Winkler statt. 7 lebensgroße Stahlfiguren im Oldenburger Stadtraum laden dazu ein, innezuhalten und nachzudenken. Bei einem gemeinsamen Stadtspaziergang eröffnet Insa Winkler Räume für Wahrnehmung und einen regen Austausch. Die Exkursion startet heute um 16 Uhr im Kulturzentrum PFL. Die Lebenswege schwuler Männer in der NS-Zeit sind das Thema des Dokumentarfilms Paragraph 175. Rob Epstein und Jeffrey Friedman zeigen mit ihrem Film das Schicksal der Homosexuellen im Dritten Reich auf, eine komplett vernachlässigte Randerscheinung in der Zeit. Den Film gibt es heute Abend um 19.30 Uhr im Kinoladen zu sehen. Heute geht es weiter in Bremen mit der Breminale. Bis Sonntag gibt's am Osterdeich jeden Abend Musik unter freiem Himmel. Heute unter anderem mit dem australischen Soul- und Popkünstler Joel Saracula um 18 Uhr in der Papinale Krakinale. Darüber hinaus gibt es mit der britischen Band Grandma's House auch Postpunk und Grunge zu hören. Die Band spielt dann ab 21 Uhr auf der Flutbühne. Und das war es auch schon wieder mit unseren Veranstaltungstipps hier bei Oldenburg 1. Aber zur Einstimmung auf die Breminale heute Abend gibt es natürlich schon ein bisschen Musik von Joel Saracula. Viel Spaß bei Lonely Town.

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1: Mit Juliette Groß. Die Spitzen von Union und SPD haben in Berlin ihre Reformpläne vorgestellt. Bundeskanzler Merz spricht von einem guten Tag. Aus der NDR Nachrichtenredaktion Christiane Rüther.
2: Es gibt viele verschiedene Themenbereiche, bei denen sich die Regierungskoalition nun geeinigt hat. Ein Punkt: Steuerentlastungen. Das Volumen liegt bei 10 Milliarden Euro. Profitieren sollen vor allem kleine und mittlere Einkommen und hier vor allem Familien mit Kindern. Gegenfinanzieren will die Regierung das unter anderem mit einer Ausweitung der Reichensteuer. Weiterer Punkt: Die Bundesregierung plant, die Regeln für Krankschreibungen zu verschärfen. So muss die Arbeitsunfähigkeitsbescheinigung künftig verpflichtend schon ab dem ersten Tag vorliegen. Die telefonische Krankschreibung wird abgeschafft. Außerdem will die Koalition die Verstaatlichung von Mietwohnungen unterbinden. Hintergrund: Derartige Vorhaben würden den privaten Wohnungsbau gefährden. Zudem sollen die Vorschläge der Rentenkommission bis Jahresende umgesetzt und Bürokratie abgebaut werden.
1: Internationale Ermittler sind gegen Online-Netzwerke von Männern vorgegangen, die ihre Partnerinnen betäuben und dann sexuell missbrauchen. Nach Angaben von Europol wurden fast 160 mutmaßliche Opfer und Täter identifiziert.

0: Krankenhaus wurde vollständig evakuiert, auch die Nebengebäude. Patienten seien an einem sicheren Ort auf dem Gelände versorgt worden, hieß es weiter. Die Notaufnahme war zeitweise nicht zugänglich, inzwischen ist sie aber wieder freigegeben worden. Ob es sich bei den beiden Toten um die Patienten handelt, in deren Zimmer das Feuer ausgebrochen war, ist noch unklar. Auch zur Brandursache konnten die Behörden noch keine Angaben machen.
1: Google muss nach einem Urteil des Europäischen Gerichtshofs eine Wettbewerbsstrafe in Höhe von 4,1 Milliarden Euro zahlen. Die Richterinnen und Richter in Luxemburg entschieden, dass das Unternehmen Herstellern von Android-Smartphones und Mobilfunkanbietern rechtswidrige Einschränkungen auferlegt hat, um die Marktdominanz seiner Suchmaschine zu stärken. Google hatte im Jahr 2018 gegen das Urteil zu einer Strafe von rund 4,3 Milliarden Euro geklagt. Letztendlich wurde lediglich die Höhe leicht herabgesetzt. In Venezuela steigt die Zahl der Erdbebenopfer. Mittlerweile haben die Behörden fast 2300 Tote bestätigt. Zehntausende Menschen werden nach wie vor vermisst. Die Einsatzkräfte finden kaum noch Überlebende. Im besonders schwer betroffenen Ort Catia-la-Mar versuchen Rettungsteams seit 3 Tagen, einen Mann aus den Trümmern eines Hauses zu ziehen. Das 7-stöckige Gebäude war beim Doppelerdbeben vor einer Woche über ihm eingestürzt. Ärzte und Hilfsorganisationen warnen vor dem Ausbruch von Krankheiten. Die katastrophalen Zustände könnten Malaria- oder Dengue-Infektionen beschleunigen. Bei der Fußball-Weltmeisterschaft stehen jetzt alle 3 Gastgeberländer im Achtelfinale. Am frühen Morgen haben es nach Kanada und Mexiko auch die USA geschafft. Aus dem ARD-WM-Team Michael Küster.
2: Mit einem 2:0 über Bosnien-Herzegowina haben es die USA in die Runde der letzten 16 geschafft. Dort wartet jetzt Belgien, das sich in der Verlängerung mit 3:2 gegen den Senegal durchgesetzt hat. Auch England ist weiter nach einem 2:1 über die Demokratische Republik Kongo. Der heutige WM-Tag beginnt mit dem Auftritt der Spanier gegen Österreich. Der Europameister ist trotz durchwachsener Turnierleistungen Favorit. Anstoß in Los Angeles ist um 21 Uhr. Außerdem spielen in der kommenden Nacht Portugal gegen Kroatien und die Schweiz bekommt es mit Algerien zu tun.
1: Das waren die Nachrichten.
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5: Das Wetter im Nordwesten.
6: Wir messen aktuell 22 Grad hier bei uns in Oldenburg an diesem bewölkten und windigen Donnerstag. Und damit haben wir die Höchsttemperatur für heute tatsächlich auch schon erreicht. Ab heute Mittag sind auch leichte Regenschauer möglich. Erst gegen Abend wird es dann voraussichtlich wieder etwas aufklaren. Und in der Nacht ist es dann wieder überwiegend bewölkt. Hier sinken die Temperaturen dann auf die 15 Grad ab. Morgen am Freitag ist es dann tagsüber wieder wechselhaft und windig bei maximal 21 Grad.
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6: Auf unseren Fernstraßen ist die A29 Anschlussstelle Oldenburg-Hafen zur Auffahrt in Richtung Osnabrück aktuell bis noch voraussichtlich Anfang Juli gesperrt. Auch in unserem Oldenburger Stadtgebiet haben wir einige Sperrungen. Es stehen unter anderem Asphaltierungsarbeiten in 3 Bauabschnitten der Maastrichter Straße, Straßburger Straße und Donnerschwer Straße an. Diese sorgen für Vollsperrungen auf Teilabschnitten. Umleitungsstrecken sind hier aber eingerichtet. Außerdem ist auch noch die Auguststraße im Einmündungsbereich zur Ziegelhofstraße gesperrt. Die Bremer Heerstraße ist aktuell stadtauswärts zwischen dem Gasweg und dem Bahnübergang gesperrt. Die Nadorster Straße ist stadteinwärts zwischen der Ehrenstraße und der Alexanderstraße dicht. Die Alexanderstraße bleibt weiterhin stadtauswärts zwischen der Kreuzung Bürgerbuschweg und der Eisenbahnüberführung gesperrt. Und die Straße Siebenberge ist im Einmündungsbereich der Wilhelmshavener Heerstraße gesperrt. Unsere Dauerbaustellen, die befinden sich in der Tirpitzstraße und in der Ziegelhofstraße. Und unsere Blitzer stehen heute nach wie vor in der Wienstraße und im Bürgerbuschweg. Kommen Sie nun also gut und vor allem sicher durch den Verkehr. Sie hören weiterhin den Vormittag bei Oldenburg 1. Für Sie im Studio ist Lea Piklaps und hier geht es jetzt weiter mit About Work, the Dance Floor von Georgia.

Bei Oldenburg 1 gibt es wieder etwas zu gewinnen. Fans von Get Well Soon sollten nun also ganz besonders die Ohren spitzen. Es geht nämlich um das neue Album der Band. Minus the Magic ist das 7. Studioalbum von Get Well Soon, der Band des Mannheimer Sängers und Musikers Konstantin Gropper. Er gründete die Gruppe Mitte der Nullerjahre und feiert in diesem Jahr das 20-jährige Jubiläum von Get Well Soon. Dabei blickt er sowohl auf sein Leben als auch auf seine Karriere als Musiker zurück. Es sei Musik für Menschen mittleren Alters, so sagt er selbst, also für alle, die wie er in den 90er Jahren mit Grunge und Indie-Rock aufgewachsen sind. Diesen Teen Spirit sollen die mit der kompletten Band live im Studio aufgenommenen neuen Songs vermitteln. Neben der musikalischen Welt von Nirvana, Buffalo Tom oder Pavement greift Gropper auch auf eigene Songs von früher zurück. 5 der Lieder stammen von einer 2014 erschienenen EP, mit deren Produktion der Sänger aber nie so ganz glücklich war. Jetzt wurden sie neu arrangiert und musikalisch etwas ausgefeilter aufgenommen. Aber dabei soll es nicht bleiben, denn für dieses Jahr hat Gropper noch ein zweites Album von Get Well Soon angekündigt, welches dann im Herbst erscheinen soll. 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

Es ist 11.24 Uhr und Sie hören aktuell unseren Vormittag bei Oldenburg 1. Aber auch nach unserem regulären Live-Programm lohnt es sich einzuschalten. Im Anschluss an unseren Nachmittag startet hier um 18 Uhr nämlich das Campusradio. Da hören Sie dann wieder 2 Stunden lang von Studierenden aus Oldenburg. Wer es sich ab 20 Uhr dann vor dem Fernseher gemütlich machen möchte, kann sich auf Gesichter des Sports freuen. Dort zu Gast war nämlich Deutschlands jüngste Leichtathletik-Obfrau und Kampfrichterin Elisabeth Schöpp. Und um 20.30 Uhr geht's im Fernsehen dann weiter mit dem Filmsommer 2026 in der Sendung Go Queer. Bis dahin haben wir aber noch ein bisschen Zeit. Hier geht's jetzt erstmal weiter mit unserem Vormittag und Jackie Girl von Worth.

0: Es ist 11.30 Uhr und damit wieder Zeit für unsere Oldenburg 1 Lokalnachrichten und die kommen nun von Rawa Sahi.
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2: In Oldenburg sind ab sofort Plakate mit der Aufschrift Party Alarm zu sehen. Dabei handelt es sich um eine Kampagne der Marke Gemeinsam Oldenburg, die BürgerInnen zur aktiven Beteiligung bewegen soll. Wer den QR-Code auf den Plakaten scannt, kann auf der Plattform Gemeinsam Oldenburg angeben, welche Themen von besonderem Interesse sind. Beteiligung soll so mehr in den Alltag gebracht und möglichst einfach gestaltet werden. Gemeinnützige Vereine und soziale Institutionen können nun kostenlos ausrangierte Möbel von der Stadtverwaltung übernehmen. Möbel, die übrig sind, wenn Ämter umziehen oder neu organisiert werden in der Möbeltauschbörse in der alten Hauptpost zwischengelagert und können danach übernommen werden. Gegenstände, die keinen Nutzen finden, werden an internationale Hilfsprojekte übergeben. Die Geschäftsstelle der Städtischen Musikschule in der Baumgartenstraße 12 ist ab heute geschlossen. Für die gesamte Dauer der Sommerferien ist die Geschäftsstelle nicht erreichbar. Ab dem 12. August hat sie wieder dann zu den üblichen Zeiten geöffnet.
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0: Aktuell haben wir bewölkte und windige 22 Grad hier bei uns in Oldenburg. Ab heute Mittag ist dann auch leichter Regen möglich. Erst gegen Abend klart es dann wieder etwas auf, bei einer Höchsttemperatur von 23 Grad. In der Nacht sieht es dann überwiegend bewölkt aus, bei Temperaturen um die 15 Grad. Und morgen am Freitag ist es tagsüber wechselhaft und auch wieder windig, bei maximal 21 Grad.
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0: Vorsicht auf unseren Fernstraßen auf der A29, Jadelinie Wilhelmshaven Richtung Oldenburg zwischen Jaderberg und Hahnlehmden. Dort besteht Gefahr durch Gegenstände auf der Fahrbahn. Außerdem haben wir nach wie vor unsere A29 Anschlussstelle Oldenburghafen zur Auffahrt in Richtung Osnabrück. Die ist aktuell noch bis voraussichtlich Anfang Juli gesperrt. Schauen wir nun in unser Oldenburger Stadtgebiet. Hier stehen Asphaltierungsarbeiten in drei Bauabschnitten der Maastrichter Straße, Straßburger Straße und Donnerschwäher Straße an. Diese sorgen für Vollsperrungen auf Teilabschnitten, Umleitungsstrecken sind aber eingerichtet. Außerdem ist auch gesperrt die Auguststraße im Einbindungsbereich zur Ziegelhofstraße. Die Bremer Heerstraße ist aktuell stadtauswärts zwischen dem Gasweg und dem Bahnübergang gesperrt. Die Nadosterstraße ist stadteinwärts zwischen der Enernstraße und der Alexanderstraße dicht. Die Alexanderstraße bleibt weiterhin stadtauswärts zwischen der Kreuzung Bürgerbuschweg und der Eisenbahnüberführung gesperrt. Und auch die Straße Siebenberge ist im Einmündungsbereich der Wilhelmshavener Heerstraße dicht. Unsere Dauerbaustellen, die befinden sich in der Tirpitzstraße, Hausnummer 39 bis Kreuzung Tappenbeckstraße und in der Ziegelhofstraße, Auguststraße bis Würzburger Straße. Die Blitzer stehen nach wie vor in der Wienstraße und im Bürgerbuschweg. Achten Sie dort also heute ganz besonders auf Ihr Tempo und kommen Sie nun gut und vor allem sicher durch den Verkehr. Hier bei Oldenburg 1 geht es nun weiter mit unserem Vormittag, jetzt mit SS26 von Charlie XCX.

0: Im Juni fand der Tag der Niedersachsen in Braunschweig statt. Auf 47.000 Quadratmetern wurde gesungen, getanzt und performt. Und auch Oldenburg 1 war auf dem Volksfest vertreten. Mehr von Werner Reiterer.
1: Schon vor der Eröffnung hatte Braunschweigs Oberbürgermeister Dr. Thorsten Kornblum einiges an Vorfreude parat.
2: Wir sind sehr stolz darauf, dass wir das hier ausrichten dürfen zum ersten Mal. Und von daher freue ich mich sehr, dass viele, viele hier sind. Wir haben jetzt allerdings Ihnen zuliebe ein bisschen oldenburgisches Wetter damit begonnen. Aber ich hoffe, es hört jetzt auf zu regnen. Aber auch sonst kommen wir in Norddeutschland auch gut damit klar.
1: Auch die niedersächsische Innenministerin Daniela Behrens hat damit kein Problem.
3: Also Wetter ist Wetter und in Niedersachsen sind wir sturmfest und erdverwachsen und wenn ein bisschen nieselig ist, dann ist es egal, weil das Programm ist einfach so wundervoll. Ein Programm mit allem drum und dran, dann haben wir eine Ausrichterstadt hier in Braunschweig, die sich auch fantastisch eingebracht hat. Es steckt einfach sehr, sehr viel Arbeit in einem solchen Tag der Niedersachsen. Wir wollen hier schöne Stunden verleben, schöne 3 Tage, Musik genießen, Ehrenamt genießen, aber dass das möglich ist, da arbeiten ganz viele ganz lange für und daher ist das auch ein Fest, das ehrenamtlich für Ehrenamtliche ausrichten. Und da bin ich ganz stolz drauf.
1: Das Ehrenamt ist dabei der Kern der Veranstaltung, welche vom Ministerpräsident Olaf Lies eröffnet wurde.
4: Ich erkläre den 39. Tag der Niedersachsen hier in Braunschweig gemeinsam mit euch für offiziell eröffnet. Schön, dass ihr alle da seid. Ein tolles Wochenende.
1: Auch der Landesvater sieht hier ganz klar das Ehrenamt in Niedersachsen im Fokus.
5: Wir zeigen Menschen, die sich engagieren und hier gibt es die Begegnung. Also es sind nicht, wir reden nicht über Menschen, sondern hier kann man mit Menschen hin. Man kann sehen, was für Erfahrungen die gemacht haben, was für einen Werdegang die haben. Wie ehrlicherweise das Ehrenamt diese Menschen auch gestärkt hat, die sie erst befähigt hat, oder das Ehrenamt sie erst befähigt hat, auch andere Dinge zu machen. Also Ehrenamt ist ja auch eine Chance, ist ja auch ein Sprungbrett, ist ja auch eine Erfahrung. Und das mal zu erleben, wenn man mit Menschen spricht, das wird, glaube ich, vielen große Freude machen.
1: Der Landesverband Bürgermedien Niedersachsen, kurz LBN, war auch mit einem Stand vertreten. Am Samstag wurden hier gemeinschaftlich sowohl im Radio als auch im TV Sendungen für den Tag der Niedersachsen produziert. In einem Interview mit Radio Uckerwelle erzählt der Vorsitzende des Landesverbandes Wolfram Bese-Jöpkes, was der LBN ist und wie die Live-Produktion im Radio und TV zum Landesfest zustande kam.
6: Der Landesverband der niedersächsischen Bürgermedien ist ein Interessenverband der Bürgersender in Niedersachsen. Wir sind 15 Sender, die darüber in diesem Landesverband Mitglieder sind. Und wir vertreten gemeinschaftliche Interessen, die einzelne Sender so nicht durchsetzen könnten. Andere Sender hatten ja schon lange mal den Tag der Niedersachsen. Zu der Zeit waren wir aber noch nicht gemeinschaftlich so stark unterwegs. Also wir hätten es wahrscheinlich auch schon letztes Jahr in Osnabrück machen können. Haben wir aber irgendwie nicht. Und wir als Okerwelle haben jetzt gesagt, okay, wir sind jetzt mal in einer Gastgeberfunktion. Wir gucken mal, wie wir die alle zusammenkriegen und offensichtlich hat es gut geklappt und wir sind sehr, sehr froh, dass auch insbesondere die Fernsehsender, wir haben ja 3 Fernsehsender mit Oldenburg 1, mit H1 und mit TV38, die hier auch mit dem kompletten Ü-Wagen und Kamerateam unterwegs waren. Da haben wir uns sehr stark für gemacht, dass das eben auch machbar ist, denn auch Bilder sprechen manchmal eine andere Sprache und das ist vielleicht ganz gut gewesen.
1: Gut war es dann auch. Mit einer TV-Sendung mit einer Länge von über 50 Minuten und einer Live-Radiosendung wurde gezeigt, was zusammen geht. Am letzten Tag konnte dann Bilanz gezogen werden. Von Oberbürgermeister Dr. Kornblum wurden die Erwartungen nicht nur erfüllt.
2: Es wurde übertroffen. Wir sind wirklich überwältigt von der positiven Stimmung und guten Atmosphäre hier. Wir hatten mit dem Veranstaltungstag gestern Abschluss schon 400.000 Besucherinnen und Besucher. Und wenn Petrus ein bisschen mithilft jetzt, dann knacken wir auf jeden Fall die 500.000. Wir haben mit 300.000 gerechnet. Das ist ein überwältigender Erfolg. Und besonders freut mich natürlich die positive Rückmeldung, insbesondere der vielen Ausstellerinnen und Aussteller, der Ehrenamtlichen in diesem Land, die gesagt haben, wir konnten unsere Arbeit so vielen Menschen präsentieren. Das war wirklich toll.
1: Also ein voller Erfolg. Der Tag der Niedersachsen in Braunschweig war nicht nur ein großes Landesfest, sondern auch das bisher größte Fest, welches in Braunschweig stattfand. Grund genug für Daniela Behrens, einen Blick in die Zukunft zu werfen.
3: Das Landesfest findet alle 2 Jahre statt und 2028 werden wir in Emden den Tag der Niedersachsen ausrichten. Und es wird sicherlich wieder ganz anders sein, weil Emden ist viel kleiner als Braunschweig, liegt an der Küste und hat sicherlich da auch ein besonderes maritimes Flair. Und auch das macht den Tag der Niedersachsen aus, dass er sehr davon lebt, in welcher Stadt er stattfindet, dass er die Stadtkultur immer mit aufnimmt.
1: Na dann kann man schon mal mit Freude auf 2028 schauen, wo dann Emden den nächsten Tag der Niedersachsen austrägt.
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2: Heute geht es weiter in Bremen mit der Breminale. Bis Sonntag gibt's am Osterdeich jeden Abend Musik unter freiem Himmel. Heute unter anderem mit dem australischen Soul- und Popkünstler Joel Saracula um 18 Uhr in der Papinale Krakinale. Darüber hinaus gibt es mit der britischen Band Grandma's House auch Post-Punk und Grunge zu hören. Die Band spielt dann ab 21 Uhr auf der Flutbühne. Heute findet eine Exkursion zur Kunstinstallation Alphabet Mensch – Reflexion des Anthropozäns von Insa Winkler statt. 7 lebensgroße Stahlfiguren im Oldenburger Stadtraum laden dazu ein, innezuhalten und nachzudenken. Bei einem gemeinsamen Stadtspaziergang eröffnet Insa Winkler Räume für Wahrnehmung und einen regen Austausch. Die Exkursion startet heute um 16 Uhr im Kulturzentrum PFL. Die Lebenswege schwuler Männer in der NS-Zeit sind das Thema des Dokumentarfilms Paragraph 175. Rob Epstein und Jeffrey Friedman zeigen mit ihrem Film das Schicksal der Homosexuellen im Dritten Reich auf. Eine komplett vernachlässigte Randerscheinung in der Zeit. Den Film gibt es heute Abend um 19.30 Uhr im Kinoladen zu sehen. Das war es auch schon wieder mit den Veranstaltungstipps hier bei Oldenburg 1. Nun geht's weiter mit Talking Heads und And She Was.

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1: Um 12 Uhr mit Tarek Yusbashi. Die Spitzen von CDU, CSU und SPD haben ein umfangreiches Reformpaket beschlossen. Geplant sind unter anderem Änderungen bei den Steuern. Aus Berlin dazu Tim Aßmann.
2: Besonders Familien sollen steuerlich besser gestellt werden. Unter anderem durch Erhöhungen von Grundfreibetrag, Kinderfreibetrag und Kindergeld. Spätestens 2028 soll eine Familie mit einem Haushaltseinkommen von rund 60.000 Euro dann jährlich rund 600 Euro weniger Steuern zahlen als jetzt, rechnete Bundesfinanzminister Klingbeil bei der Vorstellung des Reformpaketes vor. Auch kleine Gewerbeunternehmen wie Handwerksbetriebe sollen durch die Einkommensteuerreform entlastet werden. Insgesamt beträgt das Entlastungsvolumen nach Angaben des Finanzministeriums rund 10 Milliarden Euro. Zur Finanzierung der Entlastungen sollen auch Steuersubventionen abgebaut werden. Beispiel Handwerkerleistungen. Künftig sollen hier noch 15 statt bisher 20% von der Steuer abgesetzt werden können.
1: Zum Reformpaket, auf das sich die Koalition geeinigt hat, gehören weitere spürbare Änderungen. Eine Krankschreibung soll künftig ab Tag 1 verpflichtend sein. Am Telefon Krankschreiben wird abgeschafft. Neue befristete Arbeitsverträge dürfen in den nächsten Jahren bis zu 6-mal verlängert werden. Ermittler aus 7 europäischen Ländern sind erstmals gezielt gegen Online-Netzwerke von Männern vorgegangen, die ihre Partnerinnen betäuben, dann sexuell missbrauchen und die Aufnahme davon ins Netz stellen. Laut Europol wurden 156 mutmaßliche Täter und Opfer identifiziert. Aus Brüssel Andreas Meyer-Feist.
3: Europol spricht in diesem Zusammenhang von frauenfeindlichen Online-Communities. In den sozialen Medien würden nicht nur Bilder verbreitet. Die mutmaßlichen Täter hätten sich in verschiedenen Chatgruppen auch über die Wirksamkeit von Betäubungsmitteln ausgetauscht und wo und wie diese Mittel beschafft und wie sie angewendet werden können. 4 dieser Missbrauchsnetzwerke konnten laut Europol identifiziert und zerschlagen werden. Für

0: auch die Nebengebäude. Patienten seien an einem sicheren Ort auf dem Gelände versorgt worden, hieß es weiter. Die Notaufnahme war zeitweise nicht zugänglich, inzwischen ist sie aber wieder freigegeben worden. Ob es sich bei den beiden Toten um die Patienten handelt, in deren Zimmer das Feuer ausgebrochen war, ist noch unklar. Auch zur Brandursache konnten die Behörden noch keine Angaben machen.
1: Google muss nach einem Urteil des Europäischen Gerichtshofs eine Wettbewerbsstrafe in Höhe von 4,1 Milliarden Euro zahlen. Die Richterinnen und Richter in Luxemburg entschieden, dass das Unternehmen Herstellern von Android-Smartphones und Mobilfunkanbietern rechtswidrige Einschränkungen auferlegt hat, um die Marktdominanz seiner Suchmaschine zu stärken. Google hatte im Jahr 2018 gegen das Urteil zu einer Strafe von rund 4,3 Milliarden Euro geklagt. Letztendlich wurde lediglich die Höhe leicht herabgesetzt. Der HSV und Werder Bremen. In der Fußball-Bundesliga spielen in der kommenden Saison nur noch zwei Nordclubs. Heute sind die Spielpläne veröffentlicht worden. Das Eröffnungsspiel bestreiten Bayern München und der VfB Stuttgart. Der Hamburger SV muss am ersten Spieltag nach Dortmund. Werder Bremen spielt in Freiburg. Los geht's am letzten Augustwochenende. Die zweite Liga startet schon drei Wochen früher in die neue Saison. Am ersten Spieltag empfängt Absteiger Wolfsburg den ersten FC Kaiserslautern. Hannover 96 muss nach Cottbus, Holstein Kiel spielt in Darmstadt, Eintracht Braunschweig in Magdeburg, St. Pauli hat ein Heimspiel gegen Greuther Fürth und Aufsteiger Osnabrück muss nach Heidenheim. Das waren die Nachrichten.
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4: Hier bei uns in Oldenburg ist es deutlich zugezogen bei immer noch windigen 22 Grad. Heute Mittag können wir auch mit leichtem Regen rechnen. Erst gegen Abend klart es dann wieder etwas auf, bei einer Höchsttemperatur von 23 Grad. Die Nacht ist dann überwiegend bewölkt bei Temperaturen um die 14 Grad. Und morgen am Freitag haben wir einen wechselhaften und auch windigen Tag bei maximal 21 Grad.
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4: Auf unseren Fernstraßen ist die A29 Anschlussstelle Oldenburghafen zur Auffahrt in Richtung Osnabrück aktuell noch bis voraussichtlich Anfang Juli gesperrt. In unserem Oldenburger Stadtgebiet stehen Asphaltierungsarbeiten in drei Bauabschnitten der Maastrichter Straße, Straßburger Straße und Donnerschwer Straße an. Diese sorgen für Vollsperrungen auf Teilabschnitten. Umleitungen sind hier aber eingerichtet. Außerdem ist die Auguststraße im Einmündungsbereich zur Ziegelhofstraße gesperrt. Die Bremer Heerstraße ist aktuell stadtauswärts zwischen dem Gasweg und dem Bahnübergang gesperrt. Die Nadosterstraße ist stadteinwärts zwischen der Enanstraße und der Alexanderstraße dicht. Die Alexanderstraße bleibt weiterhin stadtauswärts zwischen der Kreuz- und Bürgerbuschweg und der Eisenbahnüberführung gesperrt. Und die Straße Siebenberge ist im Einmündungsbereich der Wilhelmshavener Heerstraße dicht. Unsere Dauerbaustellen, die sind nach wie vor in der Tirpitzstraße und in der Ziegelhofstraße. Und auch die Blitzer stehen noch dort in der Wienstraße und im Bürgerbuschweg. Achten Sie dort also ganz besonders auf Ihr Tempo und kommen Sie nun gut und vor allem sicher durch den Verkehr. Bei Oldenburg 1 beginnt nun die letzte Stunde unseres Vormittags. Für Sie am Mikrofon steht Lea Piklaps und hier hören Sie jetzt Living in Another World von Talk Talk.

0: Klavierstimmen ist ein Handwerk der absoluten Präzision. Doch was passiert, wenn man diese Gabe für das Verbrechen nutzt? Im neuen Kinofilm The Piano Tuner knackt ein ruhiger Klavierstimmer mit seinem speziellen Gehör plötzlich die sichersten Tresore. Den neuen Klassiker stellt Ihnen Rawa Salhi nun in unserem heutigen Kinotipp vor.
1: Der ruhige und hochbegabte Pianist Nicky White steht am Beginn einer vielversprechenden Karriere, als eine seltene Hörstörung sein Leben abrupt verändert. Unter Hyperakusis versteht man eine krankhafte Überempfindlichkeit gegenüber Schall, der normalerweise noch nicht als unangenehm laut empfunden wird. Diese Krankheit sorgt dafür, dass selbst leise Geräusche für Nicky White schmerzhaft werden. Aufgeben will der Pianist trotzdem nicht. Stattdessen findet er eine neue Aufgabe als Klavierstimmer. Ein Beruf, bei dem sein extrem feines Gehör plötzlich zum Vorteil wird.
2: Harry Horowitz, Klavierstimmung und Reparaturen. Das ist Nicky. Mein Lehrling hat ein sehr empfindliches Gehör. Glauben Sie es oder nicht, er ist ein Virtuose.
1: An der Seite des erfahrenen, aber altersbedingt schwerhörigen Harry Horowitz arbeitet er in wohlhabenden Haushalten in New York und wächst dem alten Meister schnell wie ein Sohn ans Herz. Als Nicky im Haus eines Kunden zufällig entdeckt, dass er mit seinem speziellen Gehör auch Tresore öffnen kann, gerät er in eine gefährliche Grauzone. Der zwielichtige Kopf eines Diebestrios Uri erkennt Whites Talent und versucht ihn in lukrative Aufträge zu verwickeln.
3: Hallo?
4: Wie lange brauchen Sie noch? Es ist laut.
5: So lange, wie wir brauchen. Es sei denn, du öffnest den Safe. Heilige Scheiße. Wenn du richtig Geld verdienen willst, ruf mich an.
1: Parallel entwickelt sich eine zarte Beziehung zu der ehrgeizigen Musikstudentin Ruthie, die Nicky White an das Leben erinnert, das er verloren hat. Er begeistert sie beim Klavierstimmen in einem Konservatorium mit seinem Gehör.
6: Das absolute Gehör?
3: Ja.
6: Was ist das?
3: E. G. C. As. S. B.
6: Schließ die Augen, du schummelst.
3: Aha. C. Fis. As. E. E. 7. B. 9. F. 7. Kreuz 5. Kreuz 9. Fis. G. A. Eis. H. Über Dis. C-Dur 7, Kreuz 11, B 13, Fis Moll 7, B 6, E 7, Kreuz 9, G Moll 11, E-Dur 7, Kreuz 5, Dis Moll B 5. Und ein Cis-Dur-Akkord über einem offenen E-Moll-Akkord. Der Elektra-Akkord von Strauss.
1: Doch steigende medizinische Kosten für die Frau seines Auftragsgebers Horowitz treiben Nicky tiefer in kriminelle Machenschaften. Bald droht alles zu kippen. Beruflich, moralisch und privat.
3: Harry Horowitz?
6: Der ausstehende Betrag beläuft sich auf $36,000.
7: Woher willst du so viel Geld nehmen?
3: Ich krieg das hin.
8: Mach keine Dummheiten. Hast du verstanden?
3: Was soll das? Hey!
4: Vergiss es, ich bin raus.
9: Harry ist ein ganz besonderer Mensch. Und eine Freundin. Sie hat wunderschöne Hände.
10: Was ist los, Nicky?
9: Öffne den Safe. Öffne den Safe. Öffne den Safe.
4: Ich bin ein Klavierstimmer.
1: Regie führt der kanadische Oscar-Gewinner Daniel Rocha, bekannt durch seinen Dokumentarfilm Navalny. Den Hauptprotagonisten Nicky White spielt Leo Woodall, der unter anderem aus der Serie The White Lotus bekannt ist. Der bekannte Pianist, der Charakterdarsteller und Filmproduzent Dustin Hoffman verkörpert Harry, den alternden Mentor von Nicky. Die Kompositionsstudentin und Pianistin Ruthie wird von Havana Rose Liu gespielt, während der israelische Schauspieler Leo Ras den Anführer des Diebestrios spielt. Die Kritiken für den Film The Piano Tuner fallen überwiegend positiv aus. So glänzt er laut Outnow aus der Schweiz mit seinem Charme und einer gewissen Prise Witz. Auch der Cast erweist sich im Film als exzellent in ihrer Schauspielkunst. Aber das wirkliche Paradestück sei der Sound als erzählerisches Element. Geräusche, Frequenzen und Stille werden hier nicht nur zur Atmosphäre, sondern zum zentralen Spannungsfaktor und schaffen damit ein intensives, fast körperliches Kinoerlebnis. Schwächen zeigen sich jedoch im letzten Drittel, denn die Handlungen der Charaktere würden weniger nachvollziehbar werden. Außerdem quetsche Daniel Roher laut filmstarts.de zu viel in seinen Film hinein. Der Film sei eine Kombination aus Charakterdrama, Crime-Thriller, eine Coming-of-Age-Story, eine Vater-Sohn-Geschichte, eine Romanze und eine Sitcom mit Musik. So würden manche Sequenzen an Fokus verlieren. Aber weil das Szenario in all seinen Schattierungen zu interessant erzählt, zu attraktiv ins Bild gesetzt und vom Charme der Besetzung erwärmt werde, würden Zusehende keineswegs das Interesse an der Handlung oder gar den Figuren verlieren.
0: Ein charmanter Genre-Mix aus Liebesgeschichte, Drama und Heist-Thriller, den Sie auf keinen Fall verpassen sollten. Der Film The Piano Tuner läuft heute Abend um 18.45 Uhr im Casablanca-Kino.

0: Wir haben es 12.30 Uhr und damit wird es Zeit für unsere Oldenburg 1 Lokalnachrichten und die kommen nun von Thjörben Radke.
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2: In Oldenburg sind ab sofort Plakate mit der Aufschrift Partyalarm zu sehen. Dabei handelt es sich um eine Kampagne der Marke Gemeinsam Oldenburg, die BürgerInnen zur aktiven Beteiligung bewegen soll. Wer den QR-Code auf den Plakaten scannt, der kommt auf die Plattform Gemeinsam Oldenburg und man kann da angeben, welche Themen von besonderem Interesse sind. Beteiligung soll so mehr in den Alltag gebracht und möglichst einfach gestaltet werden. Gemeinnützige Vereine und soziale Institutionen können nun kostenlos ausrangierte Möbel von der Stadtverwaltung übernehmen. Möbel, die übrig sind, wenn beispielsweise Ämter umziehen oder neu organisiert werden, werden in der Möbeltauschbörse in der alten Hauptpost zwischengelagert und können danach übernommen werden. Gegenstände, die keinen Nutzen finden, werden an internationale Hilfsprojekte übergeben. Die Geschäftsstelle der Städtischen Musikschule in der Baumgartenstraße 12 ist ab heute geschlossen. Für die gesamte Dauer der Sommerferien ist die Geschäftsstelle nicht erreichbar. Ab dem 12. August hat sie wieder zu den üblichen Zeiten geöffnet.
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0: Aktuell ist es windig und nass bei 22 Grad hier in Oldenburg. In den kommenden Stunden können wir auch weiterhin immer wieder mit leichtem Regen rechnen. Erst gegen Abend klart es dann wieder etwas auf, bei einer Höchsttemperatur von heute 23 Grad. In der Nacht ist es dann überwiegend bewölkt bei Temperaturen um die 14 Grad. Und morgen am Freitag haben wir einen eher wechselhaften und auch windigen Tag bei maximal 21 Grad.
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0: Auf unseren Fernstraßen ist die A29 Anschlussstelle Oldenburg-Hafen zur Auffahrt in Richtung Osnabrück aktuell bis voraussichtlich Anfang Juli gesperrt. In unserem Stadtgebiet haben wir einige Asphaltierungsarbeiten in drei Bauabschnitten der Maastrichter Straße, Straßburger Straße und Donnerschwer Straße. Diese sorgen für Vollsperrungen auf Teilabschnitten, Umleitungsstrecken sind hier aber eingerichtet. Außerdem gesperrt ist die Auguststraße im Einmündungsbereich zur Ziegelhofstraße. Die Bremer Heerstraße ist aktuell stadtauswärts zwischen dem Gasweg und dem Bahnübergang gesperrt. Die Nadoster Straße ist stadteinwärts zwischen der Enernstraße und der Alexanderstraße dicht. Die Alexanderstraße bleibt weiterhin stadtauswärts zwischen der Kreuzung Bürgerbuschweg und der Eisenbahnüberführung gesperrt. Und die Straße Siebenberge ist im Einmündungsbereich zur Wilhelmshavener Heerstraße dicht. Unsere Dauerbaustellen, die befinden sich in der Tirpitzstraße, Hausnummer 39 bis Kreuzung Tappenbeckstraße und in der Ziegelhofstraße, Auguststraße bis Würzburger Straße. Die Blitzer stehen nach wie vor in der Wienstraße und im Bürgerbuschweg. Achten Sie dort also heute ganz besonders auf Ihr Tempo und kommen Sie nun gut und vor allem sicher durch den Verkehr. Sie hören weiterhin Oldenburg 1 und wir starten jetzt in die letzte halbe Stunde unseres Vormittags mit Clouds von Walking on Rivers.

0: Und ich weiß nicht, was es ist.
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2: Heute findet eine Exkursion zur Kunstinstallation Alphabet Mensch, Reflexion des Anthropozäns von Insa Winkler statt. 7 lebensgroße Stahlfiguren im Oldenburger Stadtraum laden dazu ein, innezuhalten und nachzudenken. Bei einem gemeinsamen Stadtspaziergang eröffnet Insa Winkler Räume für Wahrnehmung und einen regen Austausch. Die Exkursion startet heute um 16 Uhr im Kulturzentrum PFL. Die Lebenswege schwuler Männer in der NS-Zeit sind das Thema des Dokumentarfilms Paragraph 175. Rob Epstein und Jeffrey Friedman zeigen mit ihrem Film das Schicksal der Homosexuellen im Dritten Reich auf, eine komplett vernachlässige Randerscheinung zu der Zeit. Den Film gibt es heute Abend um 18.30 Uhr im Kinoladen zu sehen. Und zu guter Letzt, heute geht es weiter in Bremen mit der Breminale. Noch bis Sonntag gibt es am Osterdeich jeden Abend Musik unter freiem Himmel. Und auch heute gibt es unter anderem dem australischen Soul- und Popkünstler Joel Saracula um 18 Uhr in der Papinale Krakinale. Darüber hinaus gibt es mit der britischen Band Grandma's House auch Post-Punk und Grunge zu hören. Die Band spielt dann ab 21 Uhr auf der Flutbühne.

Es ist kurz vor eins und damit nähert sich der Vormittag bei Oldenburg 1 auch schon wieder seinem Ende. Nach den NDR-Nachrichten geht's hier weiter mit Musik und ab 15 Uhr ist dann Greta Böttger für Sie im Studio und begleitet Sie durch den Nachmittag. Und damit verabschiede ich mich auch schon. Mein Name ist Lea Piklaps und ich wünsche Ihnen noch einen schönen Tag. Jetzt mit ein bisschen mehr Liebe von Raum 27.

0: Um 13 Uhr mit Tarek Yusbaşı. Die Spitzen von CDU, CSU und SPD haben ein umfangreiches Reformpaket beschlossen. Geplant sind unter anderem Änderungen bei den Steuern. Aus Berlin dazu Tim Aßmann.
1: Besonders Familien sollen steuerlich besser gestellt werden. Unter anderem durch Erhöhungen von Grundfreibetrag, Kinderfreibetrag und Kindergeld. Spätestens 2028 soll eine Familie mit einem Haushaltseinkommen von rund 60.000 Euro dann jährlich rund 600 Euro weniger Steuern zahlen als jetzt, rechnete Bundesfinanzminister Klingbeil bei der Vorstellung des Reformpaketes vor. Auch kleine Gewerbeunternehmen wie Handwerksbetriebe sollen durch die Einkommensteuerreform entlastet werden. Insgesamt beträgt das Entlastungsvolumen nach Angaben des Finanzministeriums rund 10 Milliarden Euro.
0: Zum Reformpaket, auf das sich die Koalition geeinigt hat, gehören weitere spürbare Änderungen. Eine Krankschreibung soll künftig ab Tag 1 verpflichtend sein. Am Telefon Krankschreiben wird abgeschafft. Neue befristete Arbeitsverträge dürfen in den nächsten Jahren bis zu 6-mal verlängert werden. Ermittler aus 7 europäischen Ländern sind erstmals gezielt gegen Online-Netzwerke von Männern vorgegangen, die ihre Partnerinnen betäuben, dann sexuell missbrauchen und die Aufnahmen davon ins Netz stellen. Laut Europol wurden 156 mutmaßliche Täter und Opfer identifiziert. Aus Brüssel Andreas Meyer-Feist.
2: Europol spricht in diesem Zusammenhang von frauenfeindlichen Online-Communities. In den sozialen Medien würden nicht nur Bilder verbreitet. Die mutmaßlichen Täter hätten sich in verschiedenen Chatgruppen auch über die Wirksamkeit von Betäubungsmitteln ausgetauscht und wo und wie diese Mittel beschafft und wie sie angewendet werden können. 4 dieser Missbrauchsnetzwerke konnten laut Europol identifiziert und zerschlagen werden. Woher die mutmaßlichen Täter und Opfer kommen, teilte Europol nicht mit, um weitere Ermittlungen nicht zu gefährden.
0: Im Krankenhaus in Ludwigslust ist der Klinikbetrieb nach dem Großbrand wieder aufgenommen worden. Bei dem Feuer sind heute Morgen 2 Menschen ums Leben gekommen, eine Person wurde verletzt. Einige Patienten wurden in andere Kliniken verlegt. Aber, so berichtet unsere Reporterin Sophie Jung, die meisten können jetzt wieder im Krankenhaus in Ludwigslust versorgt werden.
3: Auch weil zeitweise mehr Ärztinnen und Ärzte vor Ort waren, als im normalen Dienstplan standen. Und das hat laut Klinikchef die Situation deutlich entspannt. Und es gibt leider auch einen erheblichen Schaden am Gebäude. Betroffen ist ein sehr moderner Gebäudeteil des Krankenhauses. Durch die Löscharbeiten ist ein Wasserschaden entstanden, der laut Kreissprecherin diese Herzkathetertechnik beschädigt hat. Die Kosten für den Schaden sind aber noch nicht bekannt. Die klare Ansage des Landrats, der Klinikbetrieb kann jetzt Schritt für Schritt wieder aufgenommen werden.

0: Einigung würde für fast 5000 Beschäftigte gelten. Die Warnstreiks hatten zum Beispiel den Nahverkehr in Hannover, Braunschweig, Göttingen und Osnabrück lahmgelegt. Der HSV und Werder Bremen. In der Fußball-Bundesliga spielen in der kommenden Saison nur noch zwei Nordclubs. Heute sind die Spielpläne veröffentlicht worden. Das Eröffnungsspiel bestreiten Bayern München und der VfB Stuttgart. Der Hamburger SV muss am ersten Spieltag nach Dortmund. Werder Bremen spielt in Freiburg. Los geht's am letzten Augustwochenende. Die zweite Liga startet schon 3 Wochen früher in die neue Saison. Am ersten Spieltag empfängt Absteiger Wolfsburg den 1. FC Kaiserslautern. Hannover 96 muss nach Cottbus. Holstein Kiel spielt in Darmstadt. Eintracht Braunschweig in Magdeburg. St. Pauli hat ein Heimspiel gegen Greuther Fürth. Und Aufsteiger Osnabrück muss nach Heidenheim. Das waren die Nachrichten.
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1: Um 15 Uhr mit Sönke Peters. Die Koalition hatte am Vormittag ihre Reformpläne vorgestellt. Neben Steuerentlastungen einigten sich Union und SPD unter anderem auch beim Thema Arbeit auf Reformen. So sollen unter anderem neue, befristete Arbeitsverträge in den kommenden Jahren bis zu 6-mal verlängert werden können. Auch die Regeln für Krankschreibungen sollen verschärft werden. Dazu aus Berlin Jim Bob Nikschas.
2: Ja, vor allem CDU und CSU und die Arbeitgeber drängen ja schon länger darauf, dass man sich nicht mehr am Telefon krankschreiben lassen kann, weil sie sagen, die Leute nutzen das aus und das kostet die Unternehmen am Ende viel Geld. Als Begründung wird auch immer genannt, dass die Krankheitstage in Deutschland in den letzten Jahren deutlich angestiegen sind. Studien im Auftrag von Krankenkassen haben aber ergeben, dass es da keinen großen Zusammenhang mit der telefonischen Krankschreibung gibt. Trotzdem soll die jetzt wegfallen und man soll schon für den ersten Krankheitstag einen Attest vom Arzt brauchen. Es sei denn, in meiner Firma werden andere Regeln vereinbart. Kann also gut sein, dass das am Ende nicht jeden und jede betrifft.
1: Die Koalition will außerdem für mehr bezahlbaren Wohnraum sorgen. Dabei soll eine bundeseigene Wohnungsbaugesellschaft helfen. Aus Berlin Nicole Markwald.
3: Es soll vor allem dort gebaut werden, wo Familien keine bezahlbaren Wohnungen finden, heißt es in dem gemeinsamen Beschluss der Koalition. Dazu soll verhindert werden, dass Wohnungsbaugesellschaften verstaatlicht werden. Wir wollen bauen, nicht enteignen, betonte Vizekanzler Lars Klingbeil von der SPD. Besonders in Berlin wird wegen der Wohnungsknappheit und den steigenden Mietpreisen seit Jahren über die Enteignung großer Wohnungsbaukonzerne diskutiert. Das Signal aus der Koalition ist nun, Landesverstaatlichungen soll es nicht geben. Derartige Vorhaben würden den privaten Wohnungsbau gefährden.
1: Im Krankenhaus in Ludwigslust ist der Klinikbetrieb nach dem Großbrand wieder aufgenommen worden. Bei dem Feuer sind heute Morgen 2 Menschen ums Leben gekommen, eine Person wurde verletzt. Einige Patienten wurden in andere Kliniken verlegt. Aber, so berichtet unsere Reporterin Sophie Jung, die meisten können jetzt wieder im Krankenhaus in Ludwigslust versorgt werden.
4: Auch weil zeitweise mehr Ärztinnen und Ärzte vor Ort waren, als im normalen Dienstplan standen. Und das hat laut Klinikchef die Situation deutlich entspannt. Und es gibt leider auch einen erheblichen Schaden am Gebäude. Betroffen ist ein sehr moderner Gebäudeteil des Krankenhauses. Durch die Löscharbeiten ist ein Wasserschaden entstanden, der laut Kreissprecherin diese Herzkathetertechnik beschädigt hat. Die Kosten für den Schaden sind aber noch nicht bekannt. Die klare Ansage des Landrats, der Klinikbetrieb kann jetzt Schritt für Schritt wieder aufgenommen werden.
1: Die Bundesregierung hat die schweren russischen Luftangriffe auf Kiew scharf verurteilt. Die Angriffe zeigten, dass Putin nicht verhandlungsbereit sei, teilte das Auswärtige Amt mit. Kiews Bürgermeister Klitschko sprach von den schwersten Attacken seit Kriegsbeginn. Allein in Kiew kamen dabei laut Behörden 20 Menschen ums Leben. Präsident Selenskyj sagt, an die Verbündeten gerichtet, die Lieferung von Flugabwehrsystemen habe lebenswichtige Priorität. Die Stadt Stade widmet eine Kulturveranstaltung morgen Abend um und reagiert damit auf die Gewalttat mit 6 Toten. Die ursprünglich geplante Lange Nacht wird zu einem Abend der Begegnung. Auf laute Musik oder Open-Air-Konzerte wird verzichtet. Auch mehrere Kirchen werden morgen Abend als Ort der Stille geöffnet. In einem Mutter-Kind-Heim in Stade waren am Montag 6 Menschen erschossen worden, die alle in der Jugendhilfe gearbeitet haben. Der 45-jährige Verdächtige sitzt in Untersuchungshaft. Österreichs Fußballer unter dem deutschen Trainer Ralf Rangnick spielen am Abend ab 21 Uhr bei der WM gegen Spanien. Für Österreich ist es ein besonderer Fußballabend, berichtet aus dem ARD-WM-Team Anne van Eickels.
5: Die Kinder in Österreich, die haben heute sogar von ganz oben die Erlaubnis, lange aufzubleiben und das Spiel gegen Spanien zu gucken. Alexander Van der Bellen, der österreichische Bundespräsident, der hat alle Eltern gebeten, ein Auge zuzudrücken, trotz der Anstoßzeit um 21 Uhr. Und da müssten ja viele Kids eigentlich schon im Bett liegen. Aber das ist heute in Österreich schon ein sehr besonderer Fußballtag, denn die Nationalmannschaft

0: Grad. In den nächsten Stunden können wir auch weiterhin immer wieder mit leichtem Regen rechnen. Erst gegen Abend klart es dann wieder auf, bei einer heutigen Höchsttemperatur von 23 Grad. Heute Nacht erwartet uns eine überwiegend bewölkte Nacht und die Temperaturen sinken auf um die 14 Grad. Morgen erwartet uns ein wechselhaft und windiger Tag bei Maximaltemperaturen von 21 Grad.
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0: Kommen wir zu unseren Fernstraßen. Die A29 Anschlussstelle Oldenburghafen zur Auffahrt in Richtung Osnabrück ist aktuell bis voraussichtlich Anfang Juli gesperrt. Kommen wir zum Stadtgebiet Oldenburg. Es stehen Asphaltarbeiten in drei Bauabschnitten der Maastricher, Straßburger und Donnerschwer Straße an. Diese sorgen für Vollsperrung in Teilabschnitten. Umleitungsstrecken sind eingerichtet. Die Auguststraße ist im Einmündungsbereich zur Ziegelhofstraße gesperrt. Die Bremerheerstraße ist aktuell stadtauswärts zwischen dem Gasweg und dem Bahnübergang gesperrt. Die Nadoster Straße ist stadteinwärts zwischen der Enanstraße und der Alexanderstraße gesperrt. Die Alexanderstraße bleibt weiterhin stadtauswärts zwischen der Kreuzung Bürgerbuschweg und der Eisenbahnüberführung gesperrt. Und die Straße Siebenberge ist im Einmündungsbereich der Wilhelmshavener Heerstraße gesperrt. Außerdem haben wir auch wieder unsere beiden Dauerbaustellen hier in Oldenburg. Das ist einmal die Tirpitzstraße und die Ziegelhofstraße. Kommen Sie wie immer gut und sicher an Ihr Ziel mit Ihrem Lokalsender Oldenburg 1. Sie hören die Show am Nachmittag. Für Sie im Studio ist Greta Böttger. Ich begleite Sie durch die nächsten Stunden.

0: Am 20. Juni fand der alljährliche Christopher Street Day hier in Oldenburg statt. Der 32. an der Zahl, tausende Menschen gingen auf die Straße, um sich für die Rechte queerer Menschen einzusetzen. Benjamin Köpper war vor Ort und hat mit den Demo-TeilnehmerInnen gesprochen.
1: Vielfalt.
2: Erfüllung.
3: Gemeinsamkeit.
4: Liebe.
5: Stolz.
6: Auch wenn es nicht geregnet hat, waren viele Regenbögen zu sehen. Rund 10.000 Menschen gingen für die Rechte queerer Menschen auf die Straße. Egal ob mit eigenem Wagen oder als Fußgruppe, hier versammelten sich die Menschen, um auf die LGBTQ+-Community aufmerksam zu machen. Queere Menschen finden sich nicht nur auf Demos. Sie sind ArbeitskollegInnen, Familienangehörige und FreundInnen. Für die Teilnehmenden ist es wichtig, dass dieser Teil der Gesellschaft gleich behandelt wird.
7: Das ist ein ganz wichtiges Zeichen für eine bunte, vielfältige Gesellschaft, für Toleranz, Respekt und dass wir weiterhin für queere Rechte in Deutschland kämpfen.
8: Weil wir immer noch nicht an dem Punkt sind, wo es normal ist, queer zu sein oder anders zu sein als das, was das Patriarchat von uns fordert.
9: Weil ich mich dann vielleicht ein bisschen freier fühle, akzeptiert und gefunden von Menschen, die genauso fühlen und empfinden wie ich.
10: Also gerade, dass wir in allen Ländern so einen Rechtsruck verspüren, finde ich das besonders wichtig, dass wir für unsere Rechte eintreten. Also nicht nur, dass wir neue Rechte bekommen, damit wir gleichberechtigt sind, sondern dass wir die Rechte, die wir jetzt haben, auch erhalten. Das, glaube ich, ist nämlich in großer Gefahr im Moment.
6: In den 1960er Jahren gab es für queere Menschen kaum Safe Spaces. Einer dieser war das Stonewall Inn, eine Gay Bar in New York City. Doch in 1969 kam es in der Bar zu einer Reihe von gewalttätigen Konflikten zwischen LGBTQ+-Personen und der Polizei. Das markierte den Neubeginn im Kampf für Gleichbehandlung und Anerkennung. Und das weltweit. Ein Jahr nach dem Stonewall-Aufstand wurde der Christopher Street Gay Liberation Day organisiert und dort eine Demo abgehalten. Der erste CSD. Die Stonewall-Bar steht auch heute noch an der Christopher Street. Daher der Name Christopher Street Day. 1995 gab es dann auch die erste CSD-Veranstaltung bei uns hier in Oldenburg. Laute Musik, bunte Wägen und gute Laune. Bei 30 Grad zogen die DemonstrantInnen durch die Oldenburger Innenstadt. Schätzungen zufolge identifizieren sich heute 12% der Deutschen als LGBTQ+-Personen. Das sind 10 Millionen Menschen. Demnach gibt es mehr queere Menschen in Deutschland als EinwohnerInnen in Österreich. Auch wenn sie ein großer Teil der Gesellschaft sind und in den letzten 50 Jahren auch einige Erfolge erzielt wurden, ist seit 2012 die Gewalt gegen sexuelle und geschlechtliche Minderheiten in der Bundesrepublik nicht gesunken, sondern gestiegen.
11: In Betracht auf Pride, vielleicht gerade auch einfach die Spaltung der Gesellschaft, die man sieht, der Rechtsruck, den man sieht, dass wir irgendwie nicht mehr richtig eine große gemeinsame Gesellschaft sind, die sich alle untereinander lieb haben und das fehlt irgendwie.
12: Der Rechtsruck, sage ich mal, der anhaltende und dass auch immer mehr Gewalt gibt halt gegen Transpersonen, gegen Lesben, gegen Schwule, dass das halt dazu nimmt.
13: Ja, die aufkommende Diversity-Feindlichkeit, das Aufkommen der AfD, das ist schon eine sehr prekäre Situation, denke ich.
14: Oh, ich glaube, die Rückschritte der letzten Jahre, also wir waren an einem guten Punkt zwischenzeitlich und irgendwie schiebt sich das alles gerade wieder in eine ganz falsche Richtung.
6: Es gibt also noch einiges zu tun. Der Rechtsruck in der Gesellschaft und die steigende Gewalt bereiten den Menschen Sorgen. Was wünscht man sich für die Zukunft?
8: Gleichberechtigung für alle Menschen.
15: Ja, einfach mehr Vielfalt, mehr Sichtbarkeit. Ja, mehr Akzeptanz, mehr Toleranz.
7: Ja, dass die Menschen friedlich zusammenleben, dass wir respektvoll miteinander umgehen und dass wir alle alles akzeptieren, wie Menschen miteinander umgehen, diese Vielfalt leben. Ich glaube, da können wir als Gesellschaft total von profitieren.
14: Mehr Gemeinsamkeit, mehr Zusammenhalt.
11: Dass jeder die Person lieben kann, die sie lieben möchte.
9: Dass irgendwann, weltweit ist toleranter wird, so wie hier, dass man nicht mehr fürchten muss, dass man, wenn man rausgeht, angefeindet wird, nur wenn man anders fühlt, anders aussieht oder anders denkt.
6: Auch wenn dieses Jahr wegen der Hitze sich nicht so viele BesucherInnen zum CSD aufgemacht haben wie sonst, ist die Pride Parade auch in diesem Jahr ein eindrucksvolles Zeichen für Vielfalt und Akzeptanz. Der Christopher Street Day ist eine Erinnerung daran, dass die Regenbögen nicht so schnell aus Oldenburg verschwinden.

0: Es ist 15.30 Uhr und damit wieder Zeit für unsere Oldenburg 1 Lokalnachrichten. Diese kommen jetzt von Thorben Radke.
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3: In Oldenburg sind ab sofort Plakate mit der Aufschrift Partyalarm zu sehen. Dabei handelt es sich um eine Kampagne der Marke Gemeinsam Oldenburg, die BürgerInnen zur aktiven Beteiligung bewegen soll. Wer den QR-Code auf den Plakaten scannt, kann auf der Plattform Gemeinsam Oldenburg angeben, welche Themen von besonderem Interesse sind. Beteiligung soll so mehr in den Alltag gebracht und möglichst einfach gestaltet werden. Gemeinnützige Vereine und soziale Institutionen können nun kostenlos ausrangierte Möbel von der Stadtverwaltung übernehmen. Möbel, die übrig bleiben, wenn zum Beispiel Ämter umziehen oder neu organisiert werden, werden in der Möbeltauschbörse in der alten Hauptpost zwischengelagert und können danach übernommen werden. Gegenstände, die keinen Nutzen finden, werden an internationale Hilfsprojekte übergeben. Die Geschäftsstelle der Städtischen Musikschule in der Baumgartenstraße 12 ist ab heute geschlossen. Für die gesamte Dauer der Sommerferien ist die Geschäftsstelle nicht erreichbar. Ab dem 12. August hat sie wieder zu den üblichen Zeiten geöffnet.
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0: Aktuell ist es trocken bei 19 Grad. In den kommenden Stunden können wir weiterhin immer wieder mit leichtem Regen rechnen und auch Wind ist zu erwarten. Erst gegen Abend klart es dann wieder auf bei einer heutigen Höchsttemperatur von 23 Grad. Heute Nacht erwartet uns eine bedeckte und überwiegend bewölkte Nacht bei Temperaturen um die 14 Grad. Und morgen erwartet uns tagsüber ein wechselhaft und windiges Wetter bei einer Maximaltemperatur von 21 Grad.
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0: Kommen wir zu unseren Fernstraßen. Die A29 Anschlussstelle Oldenburg-Hafen zur Auffahrt in Richtung Osnabrück ist aktuell bis voraussichtlich Mitte Juli gesperrt. Nun zum Stadtgebiet. Es stehen Asphaltarbeiten in drei Bauabschnitten der Maastrichter, Straßburger und Donnerspeer Straße an. Diese sorgen für Vollsperrung auf Teilabschnitten, Umleitungsstrecken sind eingerichtet. Außerdem die Augestraße ist im Einbindungsbereich zur Ziegelhofstraße gesperrt, die Bremer Heerstraße ist aktuell stadtauswärts zwischen dem Gasweg und dem Bahnübergang gesperrt, die Nahdorster Straße ist stadteinwärts zwischen der Enanstraße und der Alexanderstraße gesperrt. Die Alexanderstraße bleibt weiterhin stadtauswärts zwischen der Kreuzung Bürgerbuschweg und der Eisenbahnüberführung gesperrt. Und abschließend ist die Straße Siebenberge im Einmündungsbereich der Wilhelmshavener Heerstraße gesperrt. Nun unsere beiden Dauerbaustellen hier in Oldenburg. Einmal die Tierpitzstraße und die Ziegelhofstraße. Kommen Sie gut und sicher an Ihr Ziel mit Ihrem Lokalsender Oldenburg 1. Für Sie im Studio ist Greta Böttger und wir hören jetzt Say My Name von Destiny's Child.

Ja, der Tame Impala Frontmann Kevin Parker war Mitglied der Band Pond. Nein, er ist schon seit über 10 Jahren raus und Pond mittlerweile eine eigenständige Größe der australischen Psychedelic Rock Szene. Aktuell besteht die Band aus 5 Musikern verschiedenster Rock- und Elektro-Projekte und Terrestrials ist das mittlerweile 11. Album der Band. Auf den neuen Platten legen die 5 Australier ihren Fokus nun auf kantige Gitarren und Einflüsse aus New Wave, Post-Punk und 80er Jahre Rock. Dabei befolgen sie 3 selbst auferlegten Grundsätzen, kein Fass, keine Balladen und nichts, das wie Pink Floyd klingt. Das lässt das Album viel kompakter, weniger psychedelisch klingen als die vorherigen Alben. Besonders heraussticht Two Hands. Hier wurde Pond inspiriert von der Sprengung der Yukon-Schlucht in Westaustralien, mit der auch die heilige Stätte von Ureinwohnern zerstört wurde. Generell geht es auf Terrestrials in so einigen Songs um die Zerstörung der eigenen Umwelt, vielmehr aber darum, sich dieser entgegenzustellen. Hören wir mal rein. Hier kommt Tourmaline von Pond.

Terrestrials von Pond ist kein lautes Statement, sondern ein Album, das sich mit jedem Hörer weiter entfaltet. Pond machen auf dem Album Musik für alle, die Psychedelic Rock mögen, aber auch Goth gefallen könnte. Terrestrials, das Album von Pond, ist am 19. Juni via Secretly Distribution erschienen.

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1: 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Die Lebenswege schwuler Männer in der NS-Zeit sind das Thema des Dokumentarfilms Paragraph 175. Rob Epstein und Jeffrey Friedman zeigen mit ihrem Film das Schicksal der Homosexuellen im Dritten Reich auf. Eine komplett vernachlässigte Randerscheinung in der Zeit. Den Film gibt's heute Abend um 19.30 Uhr im Kinoladen zu sehen. Außerdem geht es heute weiter in Bremen mit der Breminale. Bis Sonntag gibt's am Osterdeich jeden Abend Musik unter freiem Himmel. Heute unter anderem mit dem australischen Soul- und Pop-Künstler Joel Saracula um 18 Uhr. Darüber hinaus gibt es mit der britischen Band Grandma's House auch Post-Punk und Grunge zu hören. Die Band spielt dann ab 21 Uhr auf der Flutbühne. Hören wir mal rein für heute Abend. Hier ist Loved Up bei Joel Saracula.

0: Um 16 Uhr mit Sönke Peters. Union und SPD haben sich auf Reformen zur Stärkung der Wirtschaft, des Arbeitsmarktes und des Sozialstaats verständigt. Bundeskanzler Merz sprach von einem guten Tag für Deutschland. Es seien mehr als 30 Maßnahmen geplant. Aus Berlin Isabel Karas.
1: Geplant sind unter anderem Steuerentlastungen für mittlere und geringe Einkommen. Nach Angaben von SPD-Chef Lars Klingbeil sollen Familien mit Kindern am stärksten profitieren. Spätestens 2028 soll erreicht werden, dass sie um bis zu 600 Euro im Jahr entlastet werden. Am Arbeitsmarkt sollen sachgrundlose Befristungen, also befristete Arbeitsverträge ohne konkreten Grund, künftig bis zu 48 Monate möglich sein. Zudem wird die telefonische Krankschreibung abgeschafft. Eine Arbeitsunfähigkeitsbescheinigung soll wieder ab dem ersten Krankheitstag erforderlich sein. Daneben bekräftigte Merz die Pläne der Koalition für die Reform der gesetzlichen Rente und der Krankenversicherung. Die Vorschläge zur Rente sollen noch in diesem Jahr gesetzlich umgesetzt werden. Die Gesundheitsreform soll bereits in der nächsten Woche im Bundestag und Bundesrat beschlossen werden.
0: Vor allem die geplante Verschärfung der Regeln für Krankschreibungen hat Kritik ausgelöst. Der Vorsitzende des Hausärzteverbands Blumenthal-Bayer nannte das Vorhaben absolut katastrophal. Die Koalition mache sich mit vollkommen faktenfreien Beschlüssen unglaubwürdig, sagte er dem Redaktionsnetzwerk Deutschland. Der Vorstandsvorsitzende der Kassenärztlichen Bundesvereinigung Gassen sprach in der Bild vom Gegenteil von Bürokratieabbau. In eh schon volle Praxen kämen dann noch mehr Menschen. Für den Vorsitzenden der Gewerkschaft Verdi, Wernicke, ist es ein Ausdruck grundsätzlicher Misstrauenskultur, wenn sich Beschäftigte vom ersten Tag an krank zum Arzt schleppen müssten. Internationale Ermittler sind gegen Online-Netzwerke von Männern vorgegangen, die ihre Partnerinnen betäuben und dann sexuell missbrauchen. Nach Angaben von Europol wurden fast 160 mutmaßliche Täter und Opfer identifiziert. Aus der NDR-Nachrichtenredaktion Laura Janke.
2: Die niederländische Polizei hat Europol zufolge 4 Verdächtige festgenommen. Die Aktion lief schon in der vergangenen Woche. Daraus haben sich nach Angaben der Ermittler mehr als 270 neue Spuren ergeben. Einzelheiten zu den mutmaßlichen Tätern sind noch nicht bekannt. Laut Europol handelt es sich meist um Männer, die ihre eigenen Partnerinnen missbrauchen und Aufnahmen davon ins Netz stellen oder in Chatgruppen verbreiten. Dort tauschen Täter sich demnach auch darüber aus und handeln mit Arznei- und Betäubungsmitteln. Vielen Opfern sei der sexuelle Übergriff nicht bewusst.
0: Die Bundesregierung hat die schweren russischen Luftangriffe auf Kiew und weite Teile der Ukraine scharf verurteilt. Die Angriffe zeigten, dass Putin nicht verhandlungsbereit sei, teilte das Auswärtige Amt mit. Kiews Bürgermeister Klitschko sprach von den schwersten Attacken seit Kriegsbeginn. Allein in Kiew kamen dabei laut Behörden 20 Menschen ums Leben. In der Nacht war die Hauptstadt das Ziel hunderter Drohnen und dutzender Raketen. Präsident Zelensky sagt, an die Verbündeten gerichtet, die Lieferung von Flugabwehrsystemen habe lebenswichtige Priorität. Bei der Postbank haben sich Gewerkschaften und Arbeitgeber auf einen Tarifkompromiss geeinigt. Der neue Vertrag läuft nach Angaben beider Seiten 28 Monate und bringt den etwa 9000 Beschäftigten höhere Gehälter in 2 Stufen. Sie steigen sofort pauschal um 175 Euro monatlich und in einem zweiten Schritt zum Juli 2027 um 2,9%. Eine bereits laufende Urabstimmung über mögliche größere Streiks bei der Postbank hat die Gewerkschaft Verdi abgebrochen. Nach dem frühen WM-Aus der deutschen Fußballer hat es ein Krisengespräch gegeben. In der DFB-Zentrale in Frankfurt am Main haben sich die Spitzen des Verbandes mit Trainer Julian Nagelsmann zusammengesetzt. Aus dem ARD-WM-Team Tim Brockmeier.
3: Der Bundestrainer sollte sich vor DFB-Präsident Bernd Neuendorf, Sportdirektor Rudi Völler sowie Bundesliga-Präsident Hans-Joachim Watzke für das frühe WM-Aus rechtfertigen. Zudem soll es um einen möglichen Rücktritt als Bundestrainer gegangen sein. Nach Sportschau-Informationen soll Nagelsmann der Rücktritt nahegelegt worden sein. Die Entscheidung darüber wurde aber erstmal vertagt. Bis Mitte nächster Woche könnte sie fallen. Nagelsmanns Vertrag als Nationaltrainer läuft eigentlich noch bis nach der EM 2028. Jürgen Klopp gilt aktuell als heißester Kandidat für den Posten.
0: Das waren die Nachrichten.
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6: Das Wetter im Nordwesten. Aktuell haben wir einen Mix aus Wolken und

kommen wir zu unseren Fernstraßen. Dort haben wir nur die A29 Anschlussstelle Oldenburghafen zur Auffahrt in Richtung Osnabrück. Diese ist aktuell bis voraussichtlich Mitte Juli gesperrt. Kommen wir zum Stadtgebiet Oldenburg. Es stehen Asphaltarbeiten in drei Bauabschnitten der Maastricher, Straßburger und Donnerschwer Straße ab. Diese sorgen für Vollsperrung auf Teilabschnitten. Umleitungsstrecken sind eingerichtet. Die Auguststraße ist im Einmündungsbereich zur Ziegelhofstraße gesperrt. Die Bremer Heerstraße ist aktuell stadtauswärts zwischen dem Gasweg und dem Bahnübergang gesperrt. Die Nadelosterstraße ist stadteinwärts zwischen der Enanstraße und der Alexanderstraße gesperrt. Die Alexanderstraße bleibt weiterhin stadtauswärts zwischen der Kreuzung Bürgerbuschweg und der Eisenbahnüberführung gesperrt. Und abschließend, die Straße Siebenberge ist im Einmündungsbereich der Wilhelmshavener Heerstraße gesperrt. Dann haben wir natürlich auch wieder unsere Dauerbaustellen hier in Oldenburg. Die sind einmal in der Tirpitzstraße und in der Ziegelhofstraße. Kommen Sie wie immer gut und sicher an Ihr Ziel mit Ihrem Lokalsender Oldenburg 1.

Unser heutiger Song des Tages ist Cap in Hand von Eels. Eels veröffentlichen am 16. Oktober ihr 16. Studioalbum Cookie Happened über E-Works. Begleitend zur Ankündigung erschien ihre Single Cap in Hand, einen bittersüßen und wunderschönen ersten Vorgeschmack auf das Album. Der Song wird aus der Perspektive einer Person erzählt, die sich endlich ihren Fehlern stellt und nun versucht, die Dinge wieder in Ordnung zu bringen. Der warmherzige, wehmütige und leise triumphierende Song gibt den Ton für ein Album vor, das dem Sänger den Blick auf die kleinen Siege des Lebens, unvermeidliche Enttäuschungen und das seltsame Wunder richtet, überhaupt gelebt zu haben. Hören wir mal rein. Hier kommt Cap in Hand von Eels.

0: Es ist 16.30 Uhr und damit wieder Zeit für unsere Oldenburg 1 Lokalnachrichten. Diese kommen jetzt von Thorben Radke.
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3: In Oldenburg sind ab sofort Plakate mit der Aufschrift Partyalarm zu sehen. Dabei handelt es sich um eine Kampagne der Marke Gemeinsam Oldenburg, die BürgerInnen zur aktiven Beteiligung bewegen soll. Wer den QR-Code auf den Plakaten scannt, kann auf der Plattform Gemeinsam Oldenburg angeben, welche Themen von besonderem Interesse sind. Beteiligung soll so mehr in den Alltag gebracht und möglichst einfach gestaltet werden. Gemeinnützige Vereine und soziale Institutionen können nun kostenlos ausrangierte Möbel von der Stadtverwaltung übernehmen. Möbel, die übrig bleiben, wenn zum Beispiel Ämter umziehen oder neu organisiert werden, werden in der Möbeltauschbörse in der alten Hauptpost zwischengelagert und können danach übernommen werden. Gegenstände, die keinen Nutzen finden, werden an internationale Hilfsprojekte übergeben. Die Geschäftsstelle der Städtischen Musikschule in der Baumgartenstraße 12 ist ab heute geschlossen. Für die gesamte Dauer der Sommerferien ist die Geschäftsstelle nicht erreichbar. Ab dem 12. August hat sie wieder zu den üblichen Zeiten geöffnet.
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0: Aktuell haben wir einen Mix aus Sonne und etwas Wolken und es ist trocken bei 19 Grad. In den kommenden Stunden erwartet uns immer wieder leichter Regen und gegen Abend klart es dann aber wieder auf. Heute Nacht wird es überwiegend bewölkt und die Temperaturen sinken auf um die 14 Grad. Freitag erwartet uns dann ein wechselhaft und windiger Tag bei einer Maximaltemperatur von 21 Grad.
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0: Kommen wir zu unseren Fernstraßen. Die A29 Anschlussstelle Oldenburghafen zur Auffahrt in Richtung Osnabrück ist aktuell noch bis voraussichtlich Mitte Juli gesperrt. Nun zum Stadtgebiet. Es stehen Asphaltarbeiten in drei Bauabschnitten der Maastrichter, Straßburger und Donnerspeer Straße an. Diese sorgen für Vollsperrungen auf Teilabschnitten. Umleitungsstrecken sind eingerichtet. Die Auguststraße ist im Einbindungsbereich zur Ziegelhofstraße gesperrt. Die Bremerheerstraße ist aktuell stadtauswärts zwischen dem Gasweg und dem Bahnübergang gesperrt. Die Nadosser Straße ist stadteinwärts zwischen der Enernstraße und der Alexanderstraße gesperrt. Die Alexanderstraße bleibt weiterhin stadtauswärts zwischen der Kreuzung Bürger-Buschweg und der Eisenbahnüberführung gesperrt. Und die Straße Siebenberge ist im Einbindungsbereich der Wilhelmshavener Heerstraße gesperrt. Nun zu unseren beiden Dauerbaustellen. Die Tierpitzstraße und die Ziegelhofstraße haben Dauerbaustellen. Und dann kommen Sie natürlich wie immer gut und sicher an Ihr Ziel. Für Sie im Studio ist Greta Böttger mit der Show am Nachmittag.

0: Im Juni fand der Tag der Niedersachsen in Braunschweig statt. Auf 47.000 Quadratmeter wurde gesungen, getanzt und performt. Auch Oldenburg 1 war auf dem Volksfest vertreten. Mehr von Werner Reiterer.
1: Schon vor der Eröffnung hatte Braunschweigs Oberbürgermeister Dr. Thorsten Kornblum einiges an Vorfreude parat.
2: Wir sind sehr stolz darauf, dass wir das hier ausrichten dürfen zum ersten Mal. Und von daher freue ich mich sehr, dass viele, viele hier sind. Wir haben jetzt allerdings Ihnen zuliebe ein bisschen oldenburgisches Wetter damit begonnen. Aber ich hoffe, es hört jetzt auf zu regnen. Aber auch sonst kommen wir in Norddeutschland auch gut damit klar.
1: Auch die niedersächsische Innenministerin Daniela Behrens hat damit kein Problem.
3: Also Wetter ist Wetter und in Niedersachsen sind wir sturmfest und erdverwachsen und wenn ein bisschen nieselig ist, dann ist es egal, weil das Programm ist einfach so wundervoll. Ein Programm mit allem drum und dran, dann haben wir eine Ausrichterstadt hier in Braunschweig, die sich auch fantastisch eingebracht hat. Es steckt einfach sehr, sehr viel Arbeit in einem solchen Tag der Niedersachsen. Wir wollen hier schöne Stunden verleben, schöne 3 Tage, Musik genießen, Ehrenamt genießen, aber dass das möglich ist, da arbeiten ganz viele ganz lange für und daher ist das auch ein Fest, das ehrenamtlich für Ehrenamtliche ausrichten. Und da bin ich ganz stolz drauf.
1: Das Ehrenamt ist dabei der Kern der Veranstaltung, welche vom Ministerpräsident Olaf Lies eröffnet wurde.
4: Ich erkläre den 39. Tag der Niedersachsen hier in Braunschweig gemeinsam mit euch für offiziell eröffnet. Schön, dass ihr alle da seid. Ein tolles Wochenende.
1: Auch der Landesvater sieht hier ganz klar das Ehrenamt in Niedersachsen im Fokus.
5: Wir zeigen Menschen, die sich engagieren und hier gibt es die Begegnung. Also es sind nicht, wir reden nicht über Menschen, sondern hier kann man mit Menschen hin. Man kann sehen, was für Erfahrungen die gemacht haben, was für einen Werdegang die haben. Wie ehrlicherweise das Ehrenamt diese Menschen auch gestärkt hat, die sie erst befähigt hat, oder das Ehrenamt sie erst befähigt hat, auch andere Dinge zu machen. Also Ehrenamt ist ja auch eine Chance, ist ja auch ein Sprungbrett, ist ja auch eine Erfahrung. Und das mal zu erleben, wenn man mit Menschen spricht, das wird, glaube ich, vielen große Freude machen.
1: Der Landesverband Bürgermedien Niedersachsen, kurz LBN, war auch mit einem Stand vertreten. Am Samstag wurden hier gemeinschaftlich sowohl im Radio als auch im TV Sendungen für den Tag der Niedersachsen produziert. In einem Interview mit Radio Uckerwelle erzählt der Vorsitzende des Landesverbandes Wolfram Bese-Jöpkes, was der LBN ist und wie die Live-Produktion im Radio und TV zum Landesfest zustande kam.
6: Der Landesverband der niedersächsischen Bürgermedien ist ein Interessenverband der Bürgersender in Niedersachsen. Wir sind 15 Sender, die darüber in diesem Landesverband Mitglieder sind. Und wir vertreten gemeinschaftliche Interessen, die einzelne Sender so nicht durchsetzen könnten. Andere Sender hatten ja schon lange mal den Tag der Niedersachsen. Zu der Zeit waren wir aber noch nicht gemeinschaftlich so stark unterwegs. Also wir hätten es wahrscheinlich auch schon letztes Jahr in Osnabrück machen können. Haben wir aber irgendwie nicht. Und wir als Uckerwelle haben jetzt gesagt, okay, wir sind jetzt mal in einer Gastgeberfunktion. Wir gucken mal, wie wir die alle zusammenkriegen und offensichtlich hat es gut geklappt und wir sind sehr, sehr froh, dass auch insbesondere die Fernsehsender, wir haben ja 3 Fernsehsender mit Oldenburg 1, mit H1 und mit TV38, die hier auch mit dem kompletten Ü-Wagen und Kamerateam unterwegs waren. Da haben wir uns sehr stark für gemacht, dass das eben auch machbar ist, denn auch Bilder sprechen manchmal eine andere Sprache und das ist vielleicht ganz gut gewesen.
1: Gut war es dann auch. Mit einer TV-Sendung mit einer Länge von über 50 Minuten und einer Live-Radiosendung wurde gezeigt, was zusammen geht. Am letzten Tag konnte dann Bilanz gezogen werden. Von Oberbürgermeister Dr. Kornblum wurden die Erwartungen nicht nur erfüllt.
2: Es wurde übertroffen. Wir sind wirklich überwältigt von der positiven Stimmung und guten Atmosphäre hier. Wir hatten mit dem Veranstaltungstag gestern Abschluss schon 400.000 Besucherinnen und Besucher. Und wenn Petrus ein bisschen mithilft jetzt, dann knacken wir auf jeden Fall die 500.000. Wir haben mit 300.000 gerechnet. Das ist ein überwältigender Erfolg. Und besonders freut mich natürlich die positive Rückmeldung, insbesondere der vielen Ausstellerinnen und Aussteller, der Ehrenamtlichen in diesem Land, die gesagt haben, wir konnten unsere Arbeit so vielen Menschen präsentieren. Das war wirklich toll.
1: Also ein voller Erfolg. Der Tag der Niedersachsen in Braunschweig war nicht nur ein großes Landesfest, sondern auch das bisher größte Fest, welches in Braunschweig stattfand. Grund genug für Daniela Behrens, einen Blick in die Zukunft zu werfen.
3: Das Landesfest findet alle 2 Jahre statt und 2028 werden wir in Emden den Tag der Niedersachsen ausrichten. Und es wird sicherlich wieder ganz anders sein, weil Emden ist viel kleiner als Braunschweig, liegt an der Küste und hat sicherlich da auch ein besonderes maritimes Flair. Und auch das macht den Tag der Niedersachsen aus, dass er sehr davon lebt, in welcher Stadt er stattfindet, dass er die Stadtkultur immer mit aufnimmt.
1: Na dann kann man schon mal mit Freude auf 2028 schauen, wo dann Emden den nächsten Tag der Niedersachsen austrägt.
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1: Die Lebenswege schwuler Männer in der NS-Zeit sind das Thema des Dokumentarfilms Paragraph 175. Rob Epstein und Jeffrey Friedman zeigen mit ihrem Film das Schicksal der Homosexuellen im Dritten Reich auf. Eine komplett vernachlässigte Randerscheinung in der Zeit. Den Film gibt es heute Abend um 19.30 Uhr im Kinoladen zu sehen. Heute geht es weiter in Bremen mit der Breminale. Bis Sonntag gibt es am Osterdeich jeden Abend Musik unter freiem Himmel. Heute unter anderem mit dem australischen Soul- und Pop-Künstler Joel Saracula um 18 Uhr. Darüber hinaus gibt es mit der britischen Band Grandma's House auch Pop-Punk und Grunge zu hören. Die Band spielt dann ab 21 Uhr auf der Flutbühne.

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1: Um 17 Uhr mit Sönke Peters. Die von der schwarz-roten Koalition geplanten schärferen Regeln für Krankschreibungen haben breite Proteste ausgelöst. Kritiker sprechen von Misstrauenskultur und befürchten überlastete Praxen. Aus der NDR-Nachrichtenredaktion Petra Mittermeier.
2: Es grenze an Irrsinn, abertausende Menschen in die Praxen zu jagen, heißt es zum Beispiel von der Kassenärztlichen Bundesvereinigung. Wer Huste oder eine Magen-Darm-Infektion habe, gehöre ins Bett und nicht in übervolle Praxen, sagte Verbandschef Gassen der Rheinischen Post. Der Gesundheitsexperte der Grünen, Dahmen, warf der Koalition vor, neue Bürokratie zu schaffen. Wertvolle ärztliche Kapazitäten würden für Bescheinigungen gebunden, anstatt die Hausarztpraxen zu entlasten und die Patienten besser zu steuern. Ein Koalitionsbeschluss sieht vor, dass Krankschreibungen künftig schon am ersten Tag vorliegen sollen. Außerdem will die Bundesregierung die Möglichkeit der telefonischen Krankschreibung abschaffen. Bundeskanzler Merz hatte die nach seinen Worten exorbitant gestiegene Zahl an Krankheitstagen kritisiert. Jeder Missbrauch müsse erschwert werden.
1: Überwiegend Zustimmung für einen Großteil der Pläne kommt aus der Wirtschaft. Die Bundesvereinigung der deutschen Arbeitgeberverbände lobte den Kurswechsel der Koalition. Hauptgeschäftsführer Kampeter bewertete die Entscheidungen zum Bürokratieabbau und zur Ausweitung der sachgrundlosen Befristung bei Neueinstellungen positiv. Er sagte dem Fernsehsender Phoenix, die Flexibilisierung des Arbeitsrechts könne damit auch in unsicheren Situationen Arbeitsplätze schaffen. Der Bundesverband der deutschen Industrie sieht in dem Paket ein positives Zeichen für den gemeinsamen Reformwillen und die Arbeitsfähigkeit der Koalition, vermisst aber einen kraftvollen Wachstumsimpuls. Internationalen Ermittlern ist ein Schlag gegen mutmaßliche Sexualstraftäter gelungen. Das teilte die europäische Polizeibehörde Europol mit. Im Visier waren demnach Online-Netzwerke von Männern, die ihre Partnerinnen betäubten und dann sexuell missbrauchten. Aufnahmen des Missbrauchs stellten die Täter anschließend ins Netz. Laut Europol gelang es den Ermittlern, mehr als 150 mutmaßliche Täter und Opfer zu identifizieren. In Deutschland waren das Bundeskriminalamt und das Hamburger LKA an den Ermittlungen beteiligt. Der Internetkonzern Google muss eine Rekordstrafe in Höhe von 4,1 Milliarden Euro zahlen. Das bestätigte der Europäische Gerichtshof. Bereits 2018 hatte die EU-Kommission eine Strafe gegen Google verhängt, weil es gegen Wettbewerbsregeln verstoßen hat. Daraufhin legte Google Einspruch ein. Aus Brüssel, Katrin Schmidt.
3: Dem EuGH zufolge wirft die Kommission dem Google-Konzern aber zu Recht vor, unter anderem Herstellern von Android-Smartphones und Mobilfunkanbietern in Europa illegale Beschränkungen auferlegt zu haben, um die Marktdominanz seiner Suchmaschine zu stärken. So bekamen Hersteller zum Beispiel nur Zugang zum Google Play Store, wenn sie die hauseigene Suchmaschine und den hauseigenen Browser Chrome vorinstallierten. Die Botschaft an Google und Co. sei nun klar, so die grüne Europaabgeordnete Gese: Wer seine Marktmacht missbraucht, um Konkurrenz aus dem Markt zu drängen, der zahlt dafür in Europa einen Preis.
1: In Südfrankreich sind mehrere Waldbrände ausgebrochen. Nach Angaben der örtlichen Behörden standen zuletzt nördlich von Narbonne 900 Hektar in Flammen. Bis zu 800 Feuerwehrleute sind im Einsatz. Das Feuer konnte noch nicht eingedämmt werden. In der Nähe der Hafenstadt Marseille sind ebenfalls Waldbrände ausgebrochen. Die Feuerwehrleute konnten die Brände unter Kontrolle bringen, aber noch nicht löschen. Mehrere hundert Menschen mussten die Nacht in Notunterkünften verbringen. Die anhaltende Dürre und Hitze sowie heftige Winde erschwerten die Löscharbeiten. Nach dem frühen WM-Aus der deutschen Fußballer hat es ein Krisengespräch gegeben. In der DFB-Zentrale in Frankfurt am Main haben sich die Spitzen des Verbandes mit Trainer Julian Nagelsmann zusammengesetzt. Aus dem ARD-WM-Team Tim Brockmeier.
4: Der Bundestrainer sollte sich vor DFB-Präsident Bernd Neuendorf, Sportdirektor Rudi Völler sowie Bundesliga-Präsident Hans-Joachim Watzke für das frühe WM-Aus rechtfertigen. Zudem soll es um einen möglichen Rücktritt als Bundestrainer gegangen sein. Nach Sportschau-Informationen soll Nagelsmann der Rücktritt nahegelegt worden sein. Die Entscheidung darüber wurde aber erstmal vertagt. Bis Mitte nächster Woche könnte sie fallen. Nagelsmanns Vertrag als Nationaltrainer läuft eigentlich noch bis nach der EM 2028. Jürgen Klopp gilt aktuell als heißester Kandidat für den Posten.
1: Das waren die Nachrichten.
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5: Flaute oder Rückenwind?
6: Das Wetter im Nordwesten. Aktuell haben wir einen Mix aus Sonne und Wolken und es ist gerade trocken bei 20 Grad. Dabei haben wir allerdings starken Wind und in der kommenden Stunde ist noch mit leichtem Regen zu rechnen, bis es dann gegen Abend aufklart. Heute Nacht erwartet uns eine überwiegend bewölkte Nacht und die Temperaturen sinken auf um die 14 Grad. Morgen erwartet uns tagsüber ein wechselhaft und windiger Tag bei einer Maximaltemperatur von 21 Grad.
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6: Kommen wir zu unseren Fernstraßen. Die A29 Anschlussstelle Oldenburghafen zur Auffahrt in Richtung Osnabrück ist aktuell bis voraussichtlich Anfang bzw. Mitte Juli gesperrt.

0: Klavierstimmen ist ein Handwerk der absoluten Präzision. Doch was passiert, wenn man diese Gabe für das Verbrechen nutzt? Im neuen Kinofilm The Piano Tuner knackt ein ruhiger Pianostimmer mit seinem speziellen Gehör plötzlich die sichersten Tresore. Den neuen Klassiker stellt ihn Ravassalli in unserem heutigen Kinotipp vor.
1: Der ruhige und hochbegabte Pianist Nicky White steht am Beginn einer vielversprechenden Karriere, als eine seltene Hörstörung sein Leben abrupt verändert. Unter Hyperakusis versteht man eine krankhafte Überempfindlichkeit gegenüber Schall, der normalerweise noch nicht als unangenehm laut empfunden wird. Diese Krankheit sorgt dafür, dass selbst leise Geräusche für Nicky White schmerzhaft werden. Aufgeben will der Pianist trotzdem nicht. Stattdessen findet er eine neue Aufgabe als Klavierstimmer. Ein Beruf, bei dem sein extrem feines Gehör plötzlich zum Vorteil wird.
2: Harry Horowitz, Klavierstimmung und Reparaturen. Das ist Nicky. Mein Lehrling hat ein sehr empfindliches Gehör. Glauben Sie es oder nicht, er ist ein Virtuose.
1: An der Seite des erfahrenen, aber altersbedingt schwerhörigen Harry Horowitz arbeitet er in wohlhabenden Haushalten in New York und wächst dem alten Meister schnell wie ein Sohn ans Herz. Als Nicky im Haus eines Kunden zufällig entdeckt, dass er mit seinem speziellen Gehör auch Tresore öffnen kann, gerät er in eine gefährliche Grauzone. Der zwielichtige Kopf eines Diebestrios Uri erkennt Whites Talent und versucht ihn in lukrative Aufträge zu verwickeln.
3: Hallo?
4: Wie lange brauchen Sie noch? Es ist laut.
5: So lange, wie wir brauchen. Es sei denn, du öffnest den Safe. Heilige Scheiße. Wenn du richtig Geld verdienen willst, ruf mich an.
1: Parallel entwickelt sich eine zarte Beziehung zu der ehrgeizigen Musikstudentin Ruthie, die Nicky White an das Leben erinnert, das er verloren hat. Er begeistert sie beim Klavierstimmen in einem Konservatorium mit seinem Gehör.
6: Das absolute Gehör?
3: Ja.
6: Was ist das?
3: E. G. C. As. S. B.
6: Schließ die Augen, du schummelst.
3: Aha. C Fis, As E, E7 B9, F7 Kreuz 5 Kreuz 9, Fis, G, A, Eis, H über Dis. C Dur 7 Kreuz 11 B13, Fis Moll 7 B6, E7 Kreuz 9, G Moll 11, E Dur 7 Kreuz 5 Dis Moll B5. Und ein Cis-Dur-Akkord über einem offenen E-Moll-Akkord. Der Elektra-Akkord von Strauss.
1: Doch steigende medizinische Kosten für die Frau seines Auftragsgebers Horowitz treiben Nicky tiefer in kriminelle Machenschaften. Bald droht alles zu kippen. Beruflich, moralisch und privat.
3: Harry Horowitz?
6: Der ausstehende Betrag beläuft sich auf 36.000 Dollar.
7: Woher willst du so viel Geld nehmen?
3: Ich krieg das hin.
8: Mach keine Dummheiten. Hast du verstanden?
3: Was soll das? Hey!
7: Vergiss es, ich bin raus.
9: Harry ist ein ganz besonderer Mensch. Und eine Freundin. Sie hat wunderschöne Hände.
10: Was ist los, Nicky?
9: Öffne den Safe. Öffne den Safe. Öffne den Safe.
7: Ich bin ein Klavierstimmer.
1: Regie führt der kanadische Oscar-Gewinner Daniel Rocha, bekannt durch seinen Dokumentarfilm Navalny. Den Hauptprotagonisten Nicky White spielt Leo Woodall, der unter anderem aus der Serie The White Lotus bekannt ist. Der bekannte Pianist, der Charakterdarsteller und Filmproduzent Dustin Hoffman verkörpert Harry, den alternden Mentor von Nicky. Die Kompositionsstudentin und Pianistin Ruthie wird von Havana Rose Liu gespielt, während der israelische Schauspieler Leo Ras den Anführer des Diebestrios spielt. Die Kritiken für den Film The Piano Tuner fallen überwiegend positiv aus. So glänzt er laut Outnow aus der Schweiz mit seinem Charme und einer gewissen Prise Witz. Auch der Cast erweist sich im Film als exzellent in ihrer Schauspielkunst. Aber das wirkliche Paradestück sei der Sound als erzählerisches Element. Geräusche, Frequenzen und Stille werden hier nicht nur zur Atmosphäre, sondern zum zentralen Spannungsfaktor und schaffen damit ein intensives, fast körperliches Kinoerlebnis. Schwächen zeigen sich jedoch im letzten Drittel, denn die Handlungen der Charaktere würden weniger nachvollziehbar werden. Außerdem quetsche Daniel Roher laut Filmstarts.de zu viel in seinen Film hinein. Der Film sei eine Kombination aus Charakterdrama, Crime-Thriller, eine Coming-of-Age-Story, eine Vater-Sohn-Geschichte, eine Romanze und eine Sitcom mit Musik. So würden manche Sequenzen an Fokus verlieren. Aber weil das Szenario in all seinen Schattierungen zu interessant erzählt, zu attraktiv ins Bild gesetzt und vom Charme der Besetzung erwärmt werde, würden Zusehende keineswegs das Interesse an der Handlung oder gar den Figuren verlieren.
0: Ein charmanter Genre-Mix aus Liebesgeschichte, Drama und Thriller, den Sie auf keinen Fall verpassen dürfen. Der Film The Piano Tuner läuft heute Abend um 18.45 Uhr im Casablanca-Kino.

Sie hören die Show am Nachmittag. Für Sie im Studio ist Greta Böttger. Die Show geht noch bis 18 Uhr. Danach ist es hier aber noch nicht vorbei. Dann startet hier das Campus Radio von Joshua Stolle.

0: Es ist 17.30 Uhr und damit ein letztes Mal Zeit für unsere Oldenburg 1 Lokalnachrichten. Diese kommen nun wieder von Thjörben Radke.
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3: In Oldenburg sind ab sofort Plakate mit der Aufschrift Partyalarm zu sehen. Dabei handelt es sich um eine Kampagne der Marke Gemeinsam Oldenburg, die BürgerInnen zur aktiven Beteiligung bewegen soll. Wer den QR-Code auf den Plakaten scannt, kann auf der Plattform Gemeinsam Oldenburg angeben, welche Themen von besonderem Interesse sind. Beteiligung soll so mehr in den Alltag gebracht und möglichst einfach gestaltet werden. Gemeinnützige Vereine und soziale Institutionen können nun kostenlos ausrangierte Möbel von der Stadtverwaltung übernehmen. Möbel, die übrig bleiben, wenn zum Beispiel Ämter umziehen oder neu organisiert werden, werden in der Möbeltauschbörse in der alten Hauptpost zwischengelagert und können danach übernommen werden. Gegenstände, die keinen Nutzen finden, werden an internationale Hilfsprojekte übergeben. Die Geschäftsstelle der Städtischen Musikschule in der Baumgartenstraße 12 ist ab heute geschlossen. Für die gesamte Dauer der Sommerferien ist die Geschäftsstelle nicht erreichbar. Ab dem 12. August hat sie wieder zu den üblichen Zeiten geöffnet.
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0: Aktuell haben wir einen Mix aus Sonne und Wolken bei 20 Grad. Dabei haben wir relativ starken Wind. Gegen Abend klaren dann die Wolken wieder auf. Heute Nacht erwartet uns eine überwiegend bewölkte Nacht bei Temperaturen um die 14 Grad. Morgen erwartet uns wieder ein wechselhafter Tag und windiges Wetter bei einer Maximaltemperatur von 21 Grad.
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0: Kommen wir zu unseren Fernstraßen. Die A29 Anschlussstelle Oldenburg-Hafen zur Auffahrt in Richtung Osnabrück ist aktuell noch bis voraussichtlich Mitte Juli gesperrt. Kommen wir jetzt zum Stadtgebiet Oldenburg. Es stehen Asphaltarbeiten in drei Bauabschnitten der Maastrichter Straße, Straßburger Straße und Donnerschwer Straße an. Dies sorgt für Vollsperrungen auf Teilabschnitten. Umleitungsstrecken sind eingerichtet. Die Augustraße ist im Einmündungsbereich zur Ziegelhofstraße gesperrt. Die Bremer Heerstraße ist aktuell stadtauswärts zwischen dem Gasbeek und dem Bahnübergang gesperrt. Die Nahnosterstraße ist stadteinwärts zwischen der Enernstraße und der Alexanderstraße gesperrt. Die Alexanderstraße bleibt weiterhin stadtauswärts zwischen der Kreuzung Bürgerbuschweg und der Eisenbahnüberführung gesperrt. Die Straße Siebenberge ist im Einmündungsbereich der Wilhelmshavener Heerstraße gesperrt. Und dann haben wir natürlich auch unsere altbewährten Dauerbaustellen hier in Oldenburg. Das ist einmal die Tirpitzstraße und die Ziegelhofstraße. 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Und wir starten jetzt in die letzte halbe Stunde der Show am Nachmittag.

0: Am 20. Juni fand der alljährliche Christopher Street Day hier in Oldenburg statt, der 32. an der Zahl. Tausende Menschen gingen auf die Straße, um sich für die Rechte queerer Menschen einzusetzen. Benjamin Köpper war vor Ort und hat mit den Demo-TeilnehmerInnen gesprochen.
1: Vielfalt.
2: Erfüllung.
3: Gemeinsamkeit.
4: Liebe.
5: Stolz.
6: Auch wenn es nicht geregnet hat, waren viele Regenbögen zu sehen. Rund 10.000 Menschen gingen für die Rechte queerer Menschen auf die Straße. Egal ob mit eigenem Wagen oder als Fußgruppe, hier versammelten sich die Menschen, um auf die LGBTQ+-Community aufmerksam zu machen. Queere Menschen finden sich nicht nur auf Demos. Sie sind ArbeitskollegInnen, Familienangehörige und FreundInnen. Für die Teilnehmenden ist es wichtig, dass dieser Teil der Gesellschaft gleich behandelt wird.
7: Das ist ein ganz wichtiges Zeichen für eine bunte, vielfältige Gesellschaft, für Toleranz, Respekt und dass wir weiterhin für queere Rechte in Deutschland kämpfen.
8: Weil wir immer noch nicht an dem Punkt sind, wo es normal ist, queer zu sein oder anders zu sein als das, was das Patriarchat von uns fordert.
2: Weil ich mich dann vielleicht ein bisschen freier fühle, akzeptiert und gefunden von Menschen, die genauso fühlen und empfinden wie ich.
9: Also gerade, dass wir in allen Ländern so einen Rechtsruck verspüren, finde ich das besonders wichtig, dass wir für unsere Rechte eintreten. Also nicht nur, dass wir neue Rechte bekommen, damit wir gleichberechtigt sind, sondern dass wir die Rechte, die wir jetzt haben, auch erhalten. Das, glaube ich, ist nämlich in großer Gefahr im Moment.
6: In den 1960er Jahren gab es für queere Menschen kaum Safe Spaces. Einer dieser war das Stonewall Inn, eine Gay Bar in New York City. Doch in 1969 kam es in der Bar zu einer Reihe von gewalttätigen Konflikten zwischen LGBTQ+-Personen und der Polizei. Das markierte den Neubeginn im Kampf für Gleichbehandlung und Anerkennung. Und das weltweit. Ein Jahr nach dem Stonewall-Aufstand wurde der Christopher Street Gay Liberation Day organisiert und dort eine Demo abgehalten. Der erste CSD. Die Stonewall-Bar steht auch heute noch an der Christopher Street. Daher der Name Christopher Street Day. 1995 gab es dann auch die erste CSD-Veranstaltung bei uns hier in Oldenburg. Laute Musik, bunte Wägen und gute Laune. Bei 30 Grad zogen die DemonstrantInnen durch die Oldenburger Innenstadt. Schätzungen zufolge identifizieren sich heute 12% der Deutschen als LGBTQ+-Personen. Das sind 10 Millionen Menschen. Demnach gibt es mehr queere Menschen in Deutschland als EinwohnerInnen in Österreich. Auch wenn sie ein großer Teil der Gesellschaft sind und in den letzten 50 Jahren auch einige Erfolge erzielt wurden, ist seit 2012 die Gewalt gegen sexuelle und geschlechtliche Minderheiten in der Bundesrepublik nicht gesunken, sondern gestiegen.
10: In Betracht auf Pride, vielleicht gerade auch einfach die Spaltung der Gesellschaft, die man sieht, der Rechtsruck, den man sieht, dass wir irgendwie nicht mehr richtig eine große gemeinsame Gesellschaft sind, die sich alle untereinander lieb haben und das fehlt irgendwie.
11: Der Rechtsruck, sage ich mal, der anhaltende und dass auch immer mehr Gewalt gibt halt gegen Transpersonen, gegen Lesben, gegen Schwule, dass das halt dazu nimmt.
12: Ja, die aufkommende Diversity-Feindlichkeit, das Aufkommen der AfD, das ist schon eine sehr prekäre Situation, denke ich.
13: Oh, ich glaube, die Rückschritte der letzten Jahre, also wir waren an einem guten Punkt zwischenzeitlich und irgendwie schiebt sich das alles gerade wieder in eine ganz falsche Richtung.
6: Es gibt also noch einiges zu tun. Der Rechtsruck in der Gesellschaft und die steigende Gewalt bereiten den Menschen Sorgen. Was wünscht man sich für die Zukunft?
8: Gleichberechtigung für alle Menschen.
14: Ja, einfach mehr Vielfalt, mehr Sichtbarkeit. Ja, mehr Akzeptanz, mehr Toleranz.
7: Ja, dass die Menschen friedlich zusammenleben, dass wir respektvoll miteinander umgehen und dass wir alle alles akzeptieren, wie Menschen miteinander umgehen, diese Vielfalt leben. Ich glaube, da können wir als Gesellschaft total von profitieren.
13: Mehr Gemeinsamkeit, mehr Zusammenhalt.
10: Dass jeder die Person lieben kann, die sie lieben möchte.
2: Dass irgendwann, naja, weltweit ist toleranter wird, so wie hier, dass man nicht mehr fürchten muss, dass man, wenn man rausgeht, angefeindet wird, nur wenn man anders fühlt, anders aussieht oder anders denkt.
6: Auch wenn dieses Jahr wegen der Hitze sich nicht so viele BesucherInnen zum CSD aufgemacht haben wie sonst, ist die Pride Parade auch in diesem Jahr ein eindrucksvolles Zeichen für Vielfalt und Akzeptanz. Der Christopher Street Day ist eine Erinnerung daran, dass die Regenbögen nicht so schnell aus Oldenburg verschwinden.

Veranstaltungstipps. Die Lebenswege schwuler Männer in der NS-Zeit sind das Thema des Dokumentarfilms Paragraph 175. Rob Epstein und Jeffrey Friedman zeigen mit ihrem Film das Schicksal der Homosexuellen im Dritten Reich auf, eine komplett vernachlässigte Randerscheinung in der Zeit. Den Film gibt es heute Abend um 19.30 Uhr im Kinoladen zu sehen. Heute geht es weiter in Bremen mit der Breminale. Bis Sonntag gibt es am Osterdeich jeden Abend Musik unter freiem Himmel. Heute unter anderem mit dem australischen Soul- und Popkünstler Joel Saracula um 18 Uhr. Darüber hinaus gibt es mit der britischen Band Grandma's House auch Post-Punk und Grunge zu hören. Die Band spielt dann ab 21 Uhr auf der Flutbühne. Mehr zu dem Programm finden Sie auf der Internetseite der Breminale. 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

Das war Rihanna mit Diamonds und das war es auch schon fast mit der Show am Nachmittag für Sie im Studio, Greta Böttger. Es ist um 18 Uhr, hier aber noch nicht vorbei. Hier geht es weiter mit dem Campus Radio. Ich verabschiede mich aber für heute und wünsche viel Spaß beim Campus Radio.

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2: Hallo und herzlich willkommen. Da sind wir wieder mit unserer Juli-Sendung. Hier ist Christine. Mit mir im Studio sind Leandra an der Technik.
3: Moin.
2: Und Mieke. Und von uns gibt's heute gemischte Festivalmucke, dabei vereinzelt Songs von KünstlerInnen auf lokalen Festivals wie Einfach Kultur, Apple Tree Garden, MS Dogville und Kultur und dem Kultursommer. Der Naturfakt heute kommt von Leandra. Sie setzt sich mit ihren Shower Thoughts, zu Deutsch Duschgedanken, auseinander, mit Fragen und Antworten zum Wissen über die Natur. Dann habe ich das Namibia Heritage Festival besucht und berichte davon. Mieke macht mit uns ein Festival-Tabu und es gibt Veranstaltungstipps für den Juli und die anstehenden Festivals darin und meine persönlichen Serientipps für die baldige vorlesungsfreie Zeit. Und wir starten jetzt aber mit Musik von Paramore und Let the Flames Begin.

Hier ist Leandra vom Campus Radio Oldenburg. Kennt ihr das auch? Ihr steht unter der Dusche, seid nicht ganz anwesend, lasst die Gedanken schweifen und hin und wieder kommen euch einige unsinnige, aber doch irgendwie interessante Fragen oder Einfälle in den Sinn. Shower Thoughts, also Duschgedanken eben. Bei mir drehen sich diese häufig um Naturthemen und häufig kann ich auch einfach nicht anders und muss mir diese Fragen dann auch beantworten. Perfekter Stoff für unseren heutigen Naturfakt, dachte ich mir. Also, Dusche an und los geht's. Nee, wir sind ja in der Natur, dann nehmen wir lieber einen Wasserfall. Die Dusche der Natur. Apropos Wasser. Gibt es eigentlich Insekten auf offener See? So an Küsten sieht man ja manchmal Käfer oder Libellen, aber was, wenn man richtig weit rausfährt? Tatsächlich gibt es ein Insekt, das sich die offene See zur Heimat gemacht hat. Die Meerwasserläufer. Wie die kleinen langbeinigen Hüpfer, die wir auch aus Teichen kennen, leben sie an der Wasseroberfläche. Nur eben im Meer. Dort ernähren sie sich von tierischem Plankton, toten Quallen und auftreibenden Fischeiern. Sie sind die einzigen Insekten, die dauerhaft an der Oberfläche der Meere leben können. Wasserläufer gehören übrigens zu den Wanzen. Der nächste Gedanke ist zugegeben etwas nischiger. Bei einem Geologievortrag habe ich gelernt, dass wie heftig ein Vulkanausbruch ist, unter anderem von der Säure des Magmas bzw. der Lava abhängt. Saure Vulkane haben zähflüssigere Lava, in denen Gase schlechter entweichen können und zu heftigeren Explosionen führen und so steilere Vulkane aufbauen. Ist die Lava eines Vulkans basisch, also das Gegenteil von sauer, dann ist diese flüssiger und die Vulkane formen eher flache Hügel. Aber da hat sich mir die Frage gestellt, wie zum Geier testet man, ob Lava sauer ist? Probieren geht ja schlecht und ein pH-Papier reinhalten, wie man das aus dem Chemieunterricht oder der Weinherstellung kennt, tja, das geht bei heißer Lava ja auch nicht. Es gibt da aber ein paar Umwege, über die man das trotzdem machen kann. So wird gewartet, bis die Lava kalt ist, dann wird das Lavagestein pulverisiert, in Wasser gelöst und von dieser Lösung kann dann die Säure bestimmt werden. Ähnlich kann man auch die Gase, die von heißer Lava entweichen, auffangen, in Wasser lösen und schauen, wie sauer diese Lösung dann ist. Aber jetzt etwas Alltäglicheres. Wie lange würde eine Honigbiene für ein Glas Honig brauchen? Das habe ich einmal ausgerechnet. Also ein Glas Honig, fast 500 Gramm. Eine Biene schafft etwa 10 Ausflüge pro Tag, bei denen sie jeweils ca. 45 Milligramm Nektar sammelt. Sie sammelt also etwa ein halbes Gramm Nektar pro Tag. Um zu Honig zu werden, muss der Nektar getrocknet werden. Dadurch entsteht nur ein Drittel des Gewichts an Honig, also etwa 0,15 Gramm Honig pro Tag. Das heißt, für 500 Gramm würde sie 3333 Tage brauchen. Eigentlich sind Honigbienen nur etwa 14 Tage flugfähig. In unserem Fall ist es allerdings eine unsterbliche, unermüdliche Superbiene. Sie braucht also etwa 9 Jahre für ein Glas Honig. Vorausgesetzt, es gibt durchgehend gute Flugbedingungen, nie Regen oder Winter und ein ganzjähriges, reichliches Blütenangebot. Mit Winter und manchmal nicht ganz so erfolgreichen Flügen, tja, dann würde es sich eher um 35 Jahre handeln. Meine letzte Frage, die hat sich bestimmt jeder von euch schon mal gestellt. Passt der dickste Käfer der Welt in das breiteste Froschmaul der Welt? Was, das habt ihr euch noch nie gefragt? Nein, ich habe es trotzdem mal recherchiert. Die größte Käferart der Welt ist der Riesenbockkäfer, Titanius giganteus. Er kommt in den Regenwäldern Südamerikas vor und kann bis zu 20 cm lang und etwa 6 cm breit werden. Also etwa so groß wie eine Handfläche. Der argentinische Hornfrosch ist nicht der größte Frosch der Welt, aber er ist der mit dem breitesten Maul. Er wird deshalb auch Breitmaulfrosch oder Pac-Man-Frosch genannt, denn sein Maul ist etwa halb so breit, wie er lang ist. Ein Weibchen wird etwa 16 cm groß, also von der Breite her könnte der Käfer locker passen. An der Breite des Mauls liegt es also nicht, der Käfer wäre nur schlichtweg zu lang. Das heißt allerdings nicht, dass der Frosch es nicht probieren würde, denn argentinische Hornfrosche sind dafür bekannt, es bei allem einmal zu versuchen. Häufig ist dabei aber das Maul größer als der Magen.

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2: Hallo, hier ist Mieke vom Campus Radio und ich habe heute für euch ein Festival-Tabu mitgebracht, um uns ein bisschen einzustimmen für die Festivalsaison. Genau. Ich habe jetzt hier 6 Begriffe, die Leandra und Christine erraten können und sich gegenseitig erklären. Also eine Person zieht gleich ein Zettelchen, liest sich den durch, aber behält den für sich und dann erklärt sie der anderen Person den Begriff, ohne den Begriff selbst zu verwenden.
3: Okay.
2: Ja, und ihr habt 30 Sekunden Zeit.
4: Okay.
2: Also, ja.
4: Ja, sind gespannt.
2: Ich würde sagen, Christine beginnt.
4: Ja, ich nehme schon mal ein Zettelchen hier. Knister, knister. Das ist noch zu. Darf ich es schon aufmachen? Soll ich es schon aufmachen?
2: Ja, wenn du bereit bist.
4: Leandra, bist du auch bereit?
3: Ich bin bereit.
4: Dass du redst?
3: Gut.
4: Oh, Jesus.
2: Okay, ich starte die Zeit.
4: Mhm.
2: Und go.
4: Also es gibt etwas, was die meisten Menschen gerne auf einem Festival trinken, also Männer vor allen Dingen.
3: Bier.
4: Mhm. Genau, und wenn man das mit einer Sportart mischt. Auf
3: Bierpong.
4: Nein, auf einer Matte.
3: Auf einer Matte?
4: Ja, eine Sportart auf einer Matte.
3: Bier-Yoga.
4: Genau.
2: Ja, okay. Gut. Ja.
4: Genau, Bier-Yoga war okay. Der Begriff.
2: Okay. Habt ihr schon mal Bier-Yoga mitgemacht?
4: Nein.
3: Ich trinke kein Bier.
4: Ich auch nicht.
3: Ich habe auch tatsächlich noch nie Yoga gemacht.
4: Ach so, okay. Ja. Doch, also Yoga habe ich schon viel gemacht.
2: Ich habe schon so zweimal mitgemacht und das ist eigentlich immer witzig. Vor allem ist es meistens auch so um 10 Uhr und dann sind da alle noch mit ihren Bierdosen.
3: 10 Uhr morgens.
2: Ja, oder 12 oder so.
4: Ich wollte gerade sagen, also hoffentlich alkoholfreies Bier, weil sonst ist schon der Tag relativ schnell vorbei.
3: Es ist Festival.
2: Ja,
4: aber also wie genau
3: garantiert kein
4: ja, wie genau funktioniert das dann? Also
2: meistens sind da echt professionelle Yoga-LehrerInnen da und alle sitzen da auf den Matten und dann gibt es aber auch immer so Figuren. Also dann ist man irgendwie dem Hund und dann geht man nach oben, aber nimmt das Bier mit und alle stoßen einmal an. Also es wird schon eingebunden.
3: Das ist mega funny.
4: Aber man trinkt es jetzt nicht permanent die ganze Zeit.
2: Doch, zwischendurch wird dann in der Übung so ein Schluck genommen.
4: Okay, aber jetzt, ja, okay,
2: ja,
4: ein
2: nein,
4: Schluck
2: nicht,
4: Bier.
2: Nicht, dass man
4: also nicht, dass man 5 ja. Bier während einer Stunde Yoga trinkt. Da dachte ich mir so, okay, dann geht's, glaube ich, schon relativ schnell wieder ins Zelt zurück und Haya Bubu.
3: Okay. nächster Begriff, würde ich sagen.
4: Also,
3: ich öffne mal. Los. Okay.
2: Bist du bereit?
3: Ja.
2: Dann go.
3: Das wird immer vor dem Festival veröffentlicht und viele...
4: Ein Line-Up?
3: Ja, oh mein Gott.
4: Ich glaube, wir sind zu festivalfest.
3: Okay, next.
4: Okay, dann darf ich schon wieder... Das ging ja schnell. Line-Up, glaube ich, brauchen wir auch nicht zu erklären.
3: Nee.
4: Also ich darf schon gucken.
3: Mhm.
4: Okay.
3: Dein Gesichtsausdruck ist sehr gut.
4: Mein Gesichtsausdruck
3: ist verwirrt.
2: Also sonst kannst du auch tauschen.
4: Wollte ich gerade sagen, sonst nehme ich einen anderen Zettel, weil ich weiß nicht ganz genau, was das ist.
3: Okay.
4: Vielleicht gebe ich dir den, Mieke, dann kannst du das vielleicht mal erklären, weil ich kenne nur was anderes, was so ähnlich heißt, aber ich bin mir nicht sicher, ob das gleiche oder was ähnliches oder was unterschiedliches ist. Ah, doch, das kenne ich.
3: Das kennst du, okay.
4: Ja.
3: Hit me.
4: Genau, also wenn man auf ein Festival geht, dann schläft man meistens
3: in einem Zelt.
4: In einem Zelt und das nennt man so generell
3: ein Lager, ein Campingplatz, Camping Area.
4: Genau, Camping ist richtig. Aber es gibt so Leute, die das ganz fancy haben wollen und sich das...
3: Glamping.
4: Genau.
3: Oh mein Gott.
4: Genau. Irgendwie... Ja, wie viele Sekunden braucht? Wie viele Sekunden?
2: Jetzt hattet ihr 20 Sekunden, also alles noch richtig gut im Rahmen.
4: Ja, also.
2: Aber seid ihr eher so die Camping-Leute oder so klassisch mit Zelt oder fahrt ihr nach Hause?
3: Ich bin eher die Camping-Person. Ich nehme es dann schon gerne mit. Aber schon, ich bin gerne so ein bisschen im Außerhalb, damit man so die allergrößten betrunkenen Crowds verpasst und nicht unbedingt mitkriegt und die nicht abends ans Zelt ruckeln. Das hatte ich alles schon.
4: Ja, wir waren letztes Jahr auch auf dem Festival, wo wir dann nach einer Nacht ins Comfort Camp bzw. ins Family Camp mit unserer Tochter geflüchtet sind, weil das die erste nice. Nacht war schon sehr wild auf dem normalen Campingplatz mit einem fast noch, also mit einem Kindergartenkind, kein Kleinkind mehr, aber ja, das war schon, und von daher Also auch gerade, ich glaube, womit ich immer sehr doll hader, ist, wenn es so heiß ist und das ganze Zelt aufgeheizt ist und du weißt nicht mehr, wo du hinrennen sollst. So, von daher mache ich es mir schon gerne gemütlich, aber ich genieße das eigentlich auch. Ich glaube, was mir vor allen Dingen beim Campen immer fehlt, ist halt einfach so, dass du, oder Duschen in der Nähe, Duschschlangen oder so, das stört mich ganz doll. Toiletten. Und jetzt auf dem letzten Festival, wo wir jetzt vor kurzem waren, davon berichte ich ja später auch noch, hat es gewittert in der Nacht.
3: Oh.
4: Und,
3: das ist natürlich gefährlich.
4: Ja, und dann habe ich nämlich irgendwann so im Halbschlaf gegoogelt, wie sicher ist es im Zelt, während es gewittert. Und Google sagte, du gehst ganz schnell raus aus dem Zelt. Und dann sind wir aus dem Zelt geflüchtet in ein Gebäude rein. Genau, also von daher, ja.
3: Ja, okay. Ich habe den nächsten Begriff parat. Das macht man während eines Auftritts manchmal, aber auch nur, wenn man in der Band normalerweise, auch als Attendee kann man das machen. Mhm. Das ist eine körperliche Handlung und ist von einem höheren Ort nach unten.
4: Ach so,
3: Und dann wird man getragen.
4: Ich dachte gerade, nicht Crowdjumping, sondern, wie nennt sich, wie ist denn der Fachbegriff?
3: Wie so ein Wassersport.
4: Ach nein, warum? Ich weiß, was
3: der erste,
4: ich weiß genau, was
3: du... Der erste Teil war
4: Crowd.
3: Schon richtig. Ja, ja.
4: Warum denke ich Jumping? Irgendwas, wie beschreibt das zweite Wort nochmal?
3: Das zweite Wort, genau, wie ein Wassersport, kann man am Strand machen.
4: Crowdsurfing.
3: Ja.
4: Ja, sorry. Genau.
3: Habe ich noch nie gemacht.
4: Nee, ich auch nicht.
3: Nee. Moshpit habe ich schon gemacht.
4: Moshpit ja, aber Crowdsurfing, das hat ja auch mit sehr viel mit Vertrauen zu tun.
3: Oh ja.
4: Und du musst ja auch erstmal auf die Bühne, du musst ja auch erstmal irgendwo hochkommen, um dann auf die Crowd drauf zu springen. Also, so
3: ja,
4: weit
3: das
4: ist
3: stimmt,
4: es bei
3: das
4: mir
3: stimmt, das stimmt. Und jetzt sind ja Security-Regeln glücklicherweise auch ein bisschen höher und dann ist das auch nicht mehr so easy.
4: Mhm.
3: Okay, Christine, nächstes Wort.
4: Also, genau. Gucken wir mal. Das kenne ich auch nicht.
3: Das war gerade so, keine Ahnung.
2: Ja. Das ist witzig, weil das alles die Abwandlungen sind vom Moshpit. Also das erste war Circle Pit, wo
4: ja,
2: man
4: das
2: so
4: dachte
2: im
4: ich
2: Kreis
4: auch.
2: Rennt.
3: Ah,
2: die
3: ja,
2: ganze Zeit.
3: Das finde ich angenehm.
2: Und Wall of Death, wo man so ineinander rein, also zwei Wände
4: das,
2: aufbaut und dann ineinander
4: ja,
2: rein.
4: Ja, ich kenne das, so aber ich finde das so schlimm, dass ich mir das teilweise nicht mehr angucken kann. Ich flüchte vor solchen Aktionen immer. Ja. Deswegen wusste ich das auch nicht genau, wie der Fachbegriff dafür ist. Es sieht nur immer sehr aua aus. Ich glaube, das kriegen wir hin. Also, wir hatten ja vorhin Line-Up.
3: Mhm.
4: Oh.
2: Zieh durch.
3: Okay. Oh, verbotenes Wort.
4: Okay, ja, genau, wir haben ja, ich sag das Wort nicht mehr, wir haben ja diese Liste mit den Künstlern, die an einem Festival teilnehmen. Und dann gibt es ja immer einer, der so der absolute Banger quasi ist.
3: Headliner.
4: Ja.
3: Ah,
4: okay. Ich habe Line gesagt. Es tut mir leid.
3: Scheiße,
4: shame
3: stimmt.
4: On
3: das
4: me.
3: Ist drin. Okay.
2: Okay, jetzt kommt der letzte schon. Kennst du das Wort?
3: Ja.
2: Okay.
3: dieses Wort wird gerufen, meistens also auf dem Festivalplatz. Und es ist eine ältere Bezeichnung für eine Person, die gerufen wird.
4: ich denke gerade an Olle.
3: Ja,
4: aber
3: es ist ein ganz schönes Festival-Meme, dass diese Bezeichnung für eine Person gerufen wird.
4: Die Bezeichnung für eine Person, die älter ist.
2: Ich glaube, du kannst auch sagen, was du mit Bezeichnung meinst.
3: Ja, okay. Also der Name, das ist ein Name, der gerufen wird auf dem Festivalplatz. Ich weiß nicht, was die Backstory dahinter ist. Ich kenne so eine Fake-Backstory dahinter, aber ja. Es kann sein, dass du das noch nie gehört hast.
4: Ich wollte gerade sagen, das sagt mir gar nichts.
3: Es ist Helga!
4: Okay, da wäre ich nie im Leben drauf
2: gekommen.
4: Ich
2: habe es aber auch noch nie live gehört. Nur
3: ich
2: diesen
3: schon
2: Mythos,
3: live gehört, ja.
2: Dass das so rumläuft.
3: Genau.
4: Dass irgendjemand Helga ruft.
3: Ja, also weißt du die Story dahinter, Mieke?
2: Nee.
3: Also angeblich soll es von einem Hund gekommen sein, dass jemand seinen Hund rufen wollte. Dann gibt es aber auch irgendwie die Urban Legend, dass einfach eine Person gesucht wurde, die Helga hieß. Und dann haben sich alle Leute angeschlossen, weil die eine Person hat Helga gerufen und dann haben alle mitgemacht und dann haben alle Helga gerufen. Und so ist es so ein Ding geworden, dass man auf allen Festivals jetzt immer einfach random Helga ruft und alle machen mit und irgendwann.
4: Aber ich denke gerade, wenn wirklich mal jemand jemanden sucht, dann ist das ein bisschen schlecht. Also ja. Ich finde es ja, also dass jemand.
3: Wir leben
4: dann
3: in einer Zeit mit Mobilfunk und Internet,
4: die auf Festivals meistens, vor allem auf großen Festivals, gar nicht funktionieren. Genau, und dahin das Aufladen ist auch meistens nicht so drin.
2: Ja, ich glaube, das ist ein ganz gutes Ende, dass man auch nochmal dran erinnert, dass man auf dem Festival aufeinander aufpasst. Und jetzt geht's weiter mit unserer Festival-Playlist. Und noch viel Spaß beim Zuhören.
3: Ja, genau. Es geht weiter mit Sonnesklick und Cars Soufflé. Jo.

0: 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Und jetzt geht es weiter mit Battle Beast von Rings of Lights.
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Hey, hier ist Christine vom Campus Radio. In meiner Freizeit schaffe ich es oft nicht mal, eine Serie zu schauen. Und wenn doch, spricht mich vieles auf den Streaming-Plattformen einfach nicht an. Entweder wirkt es wie ein billiger Abklatsch von etwas, das es schon gibt, ist mir zu brutal, zu körperlich oder der Plot einfach nicht rund. Ihr merkt schon, ich habe ziemlich hohe Ansprüche. Aber alle paar Jahre gibt es eine Serie oder wie gerade sogar mehrere, die mich komplett in ihren Bann ziehen. Vielleicht ist das auch ein ganz guter Coping-Mechanismus, wenn zwischen Uni, Nebenjob und Alltag einfach mal wieder alles zu viel wird. So ging es mir vor ein paar Jahren mit Lost und später auch mit The Handmaid's Tale. Dann werden ganze Staffeln an einem Wochenende durchgebinged. Deshalb gibt es heute für alle, die zwischen Klausuren, Hausarbeiten, Nebenjob oder einfach unter dem Ventilator nach der Hitzewelle der letzten Woche mal abtauchen wollen, meine aktuellen Serientipps. Den Anfang macht From. Von den Machern meines absoluten Serienfavoriten Lost stammt die Mystery-Serie From, die seit 2022 läuft. Im Vergleich zu Lost ist sie aber deutlich düsterer und hat viele Horrorelemente. In den ersten Staffeln fließt auch ordentlich Blut, da halte ich mir ehrlich gesagt öfter mal die Augen zu. Im Grunde geht es um ganz unterschiedliche Menschen, die irgendwo in den USA mit dem Auto oder Wohnwagen unterwegs sind. Plötzlich liegt ein umgestürzter Baum auf der Straße. Ab diesem Moment sind sie in einer unheimlichen Kleinstadt mitten im Wald gefangen und finden keinen Weg mehr hinaus. Dort leben bereits andere BewohnerInnen, die dasselbe Schicksal teilen. Nachts kommen Monster aus dem Wald. Sie sehen aus wie ganz normale Menschen, ein Milchmann, eine alte Dame oder eine Cheerleaderin. Genau deshalb sind sie so unheimlich. Wer ihnen die Tür oder das Fenster öffnet, hat verloren. Nur geheimnisvolle Talismane aus Stein halten sie davon ab, in die Häuser einzudringen. Der Sheriff heißt Boyd. Wer Lost gesehen hat, erkennt den Schauspieler Harold Perrineau, sofort wieder. Nach dem Finale der vierten Staffel überschlagen sich inzwischen die Fan-Theorien. Auf YouTube und anderen Social-Media-Plattformen gibt es ganze Kanäle, die sich damit beschäftigen, Hinweise zu sammeln und neue Erklärungen zu entwickeln. Wer ist der geheimnisvolle Mann in Gelb? Was sind diese Monster wirklich? Und wie können die BewohnerInnen endlich nach Hause kommen? Bei dieser Serie braucht man allerdings eine gewisse Frustrationstoleranz. Man hat ständig das Gefühl, kurz vor der Lösung zu stehen und merkt dann doch wieder, dass man eigentlich gar nichts weiß. Rätselt gerne mit. From gibt es bei Paramount Plus als Zusatzkanal über Prime Video oder zum Kaufen bei Apple TV. Mein zweiter Tipp ist The Testaments. Kleine Spoilerwarnung für The Handmaid's Tale. Die Serie ist die Fortsetzung von The Handmaid's Tale, über die wir hier im Campus Radio schon einmal gesprochen haben. Beide Serien basieren auf den Romanen von Margaret Atwood. Die Geschichte spielt in einer dystopischen Zukunft, in der große Teile der USA nach einem Militärputsch zur theokratischen Diktatur Gilead geworden sind. Wegen einer weltweiten Fruchtbarkeitskrise werden Frauen, die noch Kinder bekommen können, als Mägde dazu gezwungen, Kinder für die herrschende Elite auszutragen. June gelingt zwar die Flucht nach Kanada, ihre Tochter Hannah bleibt jedoch in Gilead zurück. Dort lebt sie inzwischen unter dem Namen Agnes bei ihrer Adoptivfamilie und wächst vollständig in dem System auf. Sie besucht eine Schule, in der junge Frauen vor allen Dingen lernen sollen, gehorsame Ehefrauen und Mütter zu werden. Bald soll auch Agnes verheiratet werden, doch das System unterschätzt, wie schwer sich ein eigener Wille unterdrücken lässt. Agnes beginnt langsam Gilead zu hinterfragen. Auch Daisy, die für den Widerstand arbeitet, im Verborgenen, spielt dabei eine wichtige Rolle. Die Serie läuft auf Disney Plus und ist insgesamt etwas weniger düster als The Handmaid's Tale. Sie zeigt stärker die Perspektive junger Frauen und erinnert manche Zuschauerinnen stellenweise sogar an Bridgerton. Allerdings mit deutlich ernsterem Hintergrund. Eine feministische und empowernde Serie, die meiner Meinung nach längst nicht nur für Flinterpersonen spannend ist. Meine letzte Empfehlung ist Yellow Jackets. Die Serie ist allerdings nichts für schwache Nerven. Eine Mädchenfußballmannschaft stürzt 1996 auf dem Weg zu einem nationalen Turnier über der kanadischen Wildnis mit einem Flugzeug ab. Fast zwei Jahre kämpfen die Überlebenden ums Überleben. Parallel springt die Handlung immer wieder in die Gegenwart und zeigt, wie die Überlebenden Jahrzehnte später mit ihren Traumata umgehen. Manche haben sich ein neues Leben aufgebaut, andere kämpfen sich bis heute mit den Erinnerungen durch. Als Travis unter mysteriösen Umständen stirbt, äh, spricht,
bricht für viele das Verdrängte wieder auf. Immer wieder sehen wir Szenen aus der Wildnis, in denen maskierte Gestalten rituelle Jagden veranstalten und Kannibalismus eine Rolle spielt. Schon früh wird klar, das sind dieselben bekannten Teenager, die den Sturz überlebt haben. Die eigentliche Frage lautet also nicht, wer sind sie, sondern wie sind sie so drastisch verändert worden? Der Assistenztrainer sowie die beiden Söhne des Cheftrainers sind die einzigen männlichen Überlebenden. Der ständige Wechsel zwischen Vergangenheit und Gegenwart macht die Serie unglaublich spannend. Nach und nach erfährt man, wie aus einer zunächst solidarischen Gruppe junger Frauen Menschen werden, die immer extremere Entscheidungen treffen. Dabei bleibt lange offen, ob tatsächlich übernatürliche Kräfte im Spiel sind oder ob alle langsam den Verstand verlieren. Die vierte Staffel ist bereits angekündigt und könnte noch dieses Jahr erscheinen und ist auch die letzte Staffel, beziehungsweise die Finalstaffel. Besonders gelungen finde ich außerdem, dass lesbische Beziehungen ganz selbstverständlich erzählt werden. Sie sind einfach Teil der Figuren und ihre Geschichten, ohne ständig besonders hervorgehoben zu werden. Wenn euch das alles nicht schon zu verstören klingt, schaut unbedingt mal rein, auch auf Paramount Plus zu finden.

Hier ist Christine vom Campus Radio. Vielleicht erinnern sich noch einige an meinen Beitrag aus unserer April-Sendung. Damals habe ich mein journalistisches Uni-Projekt vorgestellt. Ausgangspunkt war die Entdeckung eines Dokuments, das meinen Urgroßvater als Soldaten während der deutschen Kolonialzeit und des Völkermords an den Herero und Nama im heutigen Namibia ausweist. Aus dieser Recherche entstand ein Social-Media-Video. Dass mich dieses Projekt nur wenige Wochen später selbst nach Namibia führen würde, hätte ich nicht gedacht. Zumindest fast. Denn eingeladen wurde ich zum Namibia Heritage Festival im ostwestfälischen Höveriege zwischen Bielefeld und Paderborn. Dort durfte ich mein Projekt sowohl auf der Bühne als auch an einem eigenen Ausstellungsstand vorstellen. Mit einer gemeinsamen Parade begann der Festakt des Festivals. VertreterInnen verschiedener namibischer Communities marschierten gemeinsam mit der namibischen Flagge vor die Bühne und dem offenen Gelände und eröffneten das Bühnenprogramm.

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1: Organisiert wurde das Festival von Lukupane e.V., einem Verein, der sich seit vielen Jahren für den deutsch-namibischen Austausch engagiert.
2: Your Excellencies, distinguished representatives of the Lukupane Association, dear guests from far and near, dear members and friends of SJC Höveriege.
1: Gastgeber des Festaktes war der SJC Höveriege. Das Namibia Heritage Festival erstreckte sich über ein ganzes Wochenende. Neben dem Bühnenprogramm gehörte auch Kinderprogramm, gemeinsames Essen und ein Fußballspiel zwischen einer namibischen Mannschaft und dem SJC Höveriege zum Programm. Im Rahmen der Feier wurde ich auch auf der Bühne zu meiner Recherche interviewt und konnte erzählen, wie ich die Geschichte meines Urgroßvaters rekonstruiert habe und was diese Familiengeschichte heute für mich bedeutet. Im Mittelpunkt standen jedoch die kulturellen Beiträge verschiedener namibischer Communities. Gruppen der Ovambo, San, Ovaherero und weitere präsentierten traditionelle Tänze, Musik und Gesänge und gaben den BesucherInnen einen Einblick in die kulturelle Vielfalt Namibias. Besonders beeindruckt hat mich der Auftritt der Ovaherero. Die Frauen trugen ihre traditionellen, viktorianisch inspirierten Kleider mit mehreren Unterröcken und den markanten Kopfbedeckungen, deren Form an Rinderhörner erinnert. Sie stehen für die enge Verbindung zwischen der Ovaherero zur Rinderhaltung und sind heute zu einem wichtigen Bestandteil ihrer kulturellen Identität geworden. Ebenso eindrucksvoll war das Auftreten der Männer. Ihre Uniform, die militärischen Kommandorufe und die gesamte Choreografie greifen bewusst Elemente der deutschen Kolonialzeit auf und setzen sich auf performative Weise mit dieser Geschichte auseinander. Gerade diese Verbindung aus Erinnerungskultur und kultureller Identität macht den Auftritt für mich besonders. Neben meinem Bühneninterview durfte ich meine Recherche außerdem an einem eigenen Ausstellungsstand präsentieren. Dort konnten BesucherInnen die wichtigsten Stationen meines Projekts nachvollziehen. Ausgestellt waren unter anderem die Abschrift der Militärdienstzeitbescheinigung meines Urgroßvaters, historische Karten zu den Truppenbewegungen, Fotografien aus meiner Recherche sowie Materialien, die mein Projekt geprägt haben. Darunter das Konzert Sound of Windhoek, das Symposium des Bremer Afrika-Archivs und das Zitat einer jungen Herero-Frau aus meinem Video. Ergänzt wurde die Ausstellung durch generierte Illustrationen zur deutschen Kolonialzeit und zur Verfolgung durch die Omahike-Wüste. Über einen kleinen Projektor konnten BesucherInnen und Besucher außerdem mein vollständiges Video ansehen und es per QR-Code direkt auf YouTube aufrufen. Dabei ergaben sich auch einige vertiefende Gespräche über mein Projekt, meine Recherche und den Umgang mit kolonialer Familiengeschichte. Für mich war das Namibia Heritage Festival weit mehr als die Gelegenheit, mein Projekt vorzustellen. Es war vor allem die Möglichkeit, Menschen kennenzulernen, die selbst enge Verbindungen zu Namibia haben, neue Eindrücke von der heutigen namibischen Kultur zu gewinnen und zu erleben, wie Erinnerungskultur nicht durch Vorträge, sondern durch Musik, Tanz und persönliche Begegnungen lebendig wird. Aus einem Dokument in einem Familienordner wurde zunächst ein journalistisches Uni-Projekt und schließlich eine Einladung, diese Recherche mit genau den Menschen zu teilen, deren Geschichte untrennbar mit meinem Thema verbunden ist.

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2: Moin, hier ist Leandra vom Campus Radio Oldenburg. Und wir geben euch natürlich auch in dieser Sendung wieder Veranstaltungstipps mit auf den Weg. Und weil es bei uns ja heute so ein bisschen um Festivals geht, natürlich die Festivals, die hier so rund um Oldenburg in der nächsten Zeit, in den nächsten Monaten stattfinden. Und da haben wir zum Beispiel auch erstmal natürlich, sehr, sehr wichtig, vom 10. bis zum 19. Juli den Kultursommer am Schlossplatz in Oldenburg. Da gibt es viele verschiedene Konzerte hier bei uns mitten in der Stadt. Theater, Open-Air-Kino und noch weitere Veranstaltungen. Die Konzerte jeweils sind kostenlos, das heißt, ihr könnt auch einfach so mal vorbeischauen. Am 18. bis 19. Juli gibt es das Habitat Festival in Hamburg. Das ist ein elektronisches Musikfestival in Hamburg-Wilhelmsburg. Vom 23. bis 26. Juli ist dann der Reggae Jam in Bersenbrück. Und für mich ein besonderes Highlight, vom 27. Juli bis zum 2. August findet das Sonne, Moor und Sterne Festival in Jellelo 2 statt. Das ist ein Festival in der Natur mit Workshops und Musik auch spezifisch zur Natur. Und hier erlebt ihr die Bedeutung der Moore, erlernt Neues und zelebriert musikalische Klänge.
3: Ja, und wenn ihr neben der Musik noch ein bisschen Lust habt auf Kino, findet vom 30. Juli bis zum 30. August das Open-Air-Sommerkino beim CineCar statt. Und vom 31. Juli bis 2. August kann man sich entscheiden, ob man mehr Lust hat auf Watt oder Wald, denn das Wattenschläg-Festival in Dangast findet statt und zeitgleich das Apple Tree Garden Festival bei Diepholz. Beide haben vor allem Indie-Pop-KünstlerInnen vor Ort. Also, wenn ihr Lust habt, kommt vorbei. Dann vom 5. bis zum 9. August sind die Picknickkonzerte in Oldenburg beim Utkik. Und vom 5. bis zum 15. August sind die Einfachkulturkonzerte direkt hier in Oldenburg beim Kleistpark. Jetzt haben wir noch eine letzte Empfehlung, und zwar das MS Dockville Festival bei Hamburg. Das ist vom 14. bis zum 15. August. Das ist auch Indie-Pop-Musik, ja. Und wir wünschen euch ganz viel Spaß und noch einen schönen Sommer.
2: Genau, und bei uns hier in der Sendung geht es jetzt weiter mit Beyond Disdain und Everything We Gave.

Boah, geiles Lied, oder? Momentan tatsächlich eins meiner Lieblingslieder und deswegen wollte ich es auch unbedingt mit drin haben. Würde ich sehr, sehr gerne mal live hören. Habe ich tatsächlich noch nie live gehört. Ja, genau, das waren Beyond the Stain mit Everything We Gave. Und jetzt kommen zwei Lieder, die auch beim Kultursommer wahrscheinlich mit dabei sein werden, denn von zwei Interpreten, die auf jeden Fall beim Kultursommer mit dabei sind. Und zwar kommt jetzt einmal Make a Move mit Beat is Fat und Noah Slee, Sovina, Nana Be Cool mit Dreaming.

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Moin, hier ist nochmal Leandra. Unsere Sendung ist jetzt leider schon fast vorbei, ein paar Lieder kommen noch. Aber wir wollen euch schon mal einen schönen, schönen Festivalsommer wünschen. Macht's gut, noch eine sehr, sehr gute und erfolgreiche Prüfungszeit für alle Studis da draußen. Und unsere nächste Sendung, die könnt ihr hören am 6. August. Da sind wir wieder zu gewohnter Zeit von 18 bis 20 Uhr für euch zu hören. Wenn ihr uns zwischendurch finden wollt, dann könnt ihr das tun, zum Beispiel auf Instagram, da sind wir campusradio_ol, da findet ihr auch alle weiteren Infos. Oder wenn ihr studiert in Oldenburg an der Jade-Hochschule oder der Karl-von-Ossietzky-Universität, dann könnt ihr natürlich auch bei uns mitmachen. Tragt euch einfach in die Stutt-IP-Veranstaltung Campusradio ein und dann könnt ihr auch mal eine Sendung mitgestalten. Da freuen wir uns natürlich ganz groß drauf. Und ja, schönen Sommer und wir sagen alle Tschüss! 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